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1: Ich bin Florian Klaus. Den Abzug von 5000 Soldaten aus Deutschland hatte US-Präsident Trump schon vor einer Weile angekündigt und damit könnte noch nicht Schluss sein. Dem obersten NATO-Kommandeur Grinkewitsch zufolge wollen die USA in den kommenden Jahren weitere Soldaten aus Europa abziehen. Die sollen mit europäischen Streitkräften ersetzt werden. Auch Mittelstreckenwaffen aus den USA sollen anders als geplant vorerst nicht nach Deutschland kommen. Wer die neue Kaufprämie für Elektroautos nutzen will, kann die staatliche Unterstützung jetzt beantragen. Bundesumweltminister Schneider hat das Förderportal freigeschaltet. Das Antragsverfahren läuft ausschließlich digital ab, rückwirkend für Neuzulassungen ab Januar. Tine Klimach berichtet.
2: Viele Interessierte standen offenbar schon in den Startlöchern. Bis zum Ende der Veranstaltung mit Umweltminister Schneider, die gerade mal eine halbe Stunde dauerte, gab es schon über 1.800 Anträge. Die Höhe des Zuschusses hängt von Fahrzeug, Einkommen und Familiengröße ab und kann bei bis zu 6.000 Euro liegen.
1: Trotz Sparprogramm investiert Sachsen in diesem Jahr gut 30 Millionen Euro in die Feuerwehren im Freistaat. Einzelheiten von Burkhard Reitz.
3: Das Geld stammt aus Kassenmitteln und soll im kommenden Jahr noch einmal um sogenannte Verpflichtungsermächtigungen in Höhe von 11 Millionen Euro aufgestockt werden. Mit dem Budget können die kommunalen Feuerwehren Fahrzeuge anschaffen, modernisieren oder Gebäude sanieren. Innenminister Armin Schuster teilte mit, das Land wolle mit der Entscheidung ein Zeichen setzen für einen verlässlichen Katastrophenschutz und für die Unterstützung der Kameraden.
1: Die deutsche Fußball-Bundesliga ist schon durch, in der englischen Premier League wird aber noch gespielt. Der FC Arsenal steht dort jetzt schon vor dem letzten Spieltag als Meister fest, nachdem Rivale Manchester City beim FC Bournemouth Punkte liegen gelassen hat. Das Spiel endete 1:1 unentschieden. Die Londoner um den deutschen Nationalspieler Kai Havertz sind damit nach 22 Jahren wieder englischer Meister.
0: Das Sachsenwetter.
4: Tiefsttemperaturen zwischen 10 und 6 Grad. Heute im Laufe des Tages viele Wolken, von Westen her Schauer, örtlich Gewitter mit Windböen bis 21 Grad. Morgen wechselnd bewölkt, meist trocken bis 22 Grad.
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1: Ich bin Florian Klaus. Der Zolldeal mit den USA soll umgesetzt werden. Vertreter der EU-Staaten und des Europaparlaments haben sich unter anderem darauf geeinigt, Zölle auf US-Industriegüter abzuschaffen. Das hatte die EU im vergangenen Jahr zugesagt, um einen Handelskrieg zu vermeiden. Wegen neuer Zolldrohungen von US-Präsident Trump forderte das Parlament später aber Sicherheiten. In einer anderen Frage gab es keine Einigkeit. Ab wie viel Verspätung sollen Fluggäste entschädigt werden? Die meisten EU-Länder wollen die Ansprüche von Flugreisenden zurückschrauben. Die Mehrheit im Parlament will aber daran festhalten, dass es ab 3 Stunden Verspätung ein Recht auf Entschädigung gibt. Milliarden für Feldbetten und Notvorräte. Bundesinnenminister Dobrindt will die Kapazitäten beim Zivilschutz massiv ausbauen. Das Kabinett soll heute über ein entsprechendes Eckpunktepapier beraten. Es sieht vor, bis 2029 insgesamt 10 Milliarden Euro zu investieren. Dirk Zeitler berichtet.
2: Es geht unter anderem um die Beschaffung von Fahrzeugen, Spezialgeräten und Material für den Notfall. Marode Gebäude sollen instand gesetzt, ehrenamtliche Strukturen gestärkt werden. Im Mittelpunkt steht dabei vor allem das Technische Hilfswerk mit seinen rund 2200 hauptamtlichen THW-Mitarbeitern und etwa 88.000 ehrenamtlichen Helferinnen und Helfern.
1: Trotz Sparprogramm investiert Sachsen in diesem Jahr gut 30 Millionen Euro in die Feuerwehren im Freistaat. Einzelheiten von Burkhard Reitz.
3: Das Geld stammt aus Kassenmitteln und soll im kommenden Jahr noch einmal um sogenannte Verpflichtungsermächtigungen in Höhe von 11 Millionen Euro aufgestockt werden. Mit dem Budget können die kommunalen Feuerwehren Fahrzeuge anschaffen, modernisieren oder Gebäude sanieren. Innenminister Armin Schuster teilte mit, das Land wolle mit der Entscheidung ein Zeichen setzen für einen verlässlichen Katastrophenschutz und für die Unterstützung der Kameraden.
0: Das Sachsenwetter.
4: Tiefsttemperaturen zwischen 10 und 6 Grad. Heute im Laufe des Tages viele Wolken, von Westen her Schauer, örtlich Gewitter mit Windböen bis 21 Grad. Morgen wechselnd bewölkt, meist trocken bis 22 Grad.

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1: Ich bin Florian Klaus. Guten Morgen. Um einem Handelskrieg aus dem Weg zu gehen, hat die EU im vergangenen Jahr einen Zolldeal mit den USA abgeschlossen. Unter anderem wegen neuer Zolldrohungen von US-Präsident Trump hat das Europaparlament aber bei der Umsetzung gebremst. Vertreter des Parlaments und der EU-Staaten haben sich jetzt darauf geeinigt, wie vereinbart, die Zölle auf US-Industriegüter abzuschaffen. Die Vorteile sollen aber nur gelten, solange sich die USA an ihren Teil des Deals halten. Der Führerschein soll günstiger werden. Dafür will die Bundesregierung heute eine Reform auf den Weg bringen. Die Fahrschulen sollen unter anderem mehr digitalen Unterricht anbieten können. Außerdem beschäftigt sich das Kabinett mit den Plänen von Bundesinnenminister Dobrindt, mehr in den Zivilschutz zu investieren. Bis 2029 sollen 10 Milliarden Euro investiert werden. Die USA wollen sich militärisch wohl weiter aus Europa zurückziehen. Wie der oberste NATO-Kommandeur, der US-General Grinkiewicz, gesagt hat, will das Land in den kommenden Jahren weitere Soldaten zurückholen. Einen Zeitplan nannte er nicht, die Europäer sollen aber genug Zeit bekommen, um die amerikanischen Streitkräfte mit eigenen zu ersetzen. Vor einiger Zeit hatte US-Präsident Trump schon den Abzug von 5000 Soldaten aus Deutschland angekündigt. Trotz Sparprogramm investiert Sachsen in diesem Jahr gut 30 Millionen Euro in die Feuerwehren im Freistaat. Einzelheiten von Burkhard Reitz.
2: Das Geld stammt aus Kassenmitteln und soll im kommenden Jahr noch einmal um sogenannte Verpflichtungsermächtigungen in Höhe von 11 Millionen Euro aufgestockt werden. Mit dem Budget können die kommunalen Feuerwehren Fahrzeuge anschaffen, modernisieren oder Gebäude sanieren. Innenminister Armin Schuster teilte mit, das Land wolle mit der Entscheidung ein Zeichen setzen für einen verlässlichen Katastrophenschutz und für die Unterstützung der Kameraden.
3: Guten Morgen, das Hitradio RTL Sachsenwetter. Östlich der Elbe noch meist klarer Himmel. Im restlichen Freistaat sind schon viele Wolken unterwegs, noch ist es aber trocken. Regen allerdings im Anmarsch, also aus Richtung Westen ziehen dann bald Schauer rein. Dann lockert es heute zwischendurch aber mal auf, gibt Sonnenschein zwischendrin, später aber neue Schauer und Gewitter. 18 bis 23 Grad aber dazu. Morgen dann andersrum im Prinzip, also am Morgen und am Abend freundlich, tagsüber vereinzelt Regen und ab Freitag drehen die Temperaturen dann auf Sommer.
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1: Guten Morgen am Mittwoch. Earth and Fire stimmen uns ein jetzt mit Weekend auf ein sommerliches Wochenende. Deswegen gleich noch hinterher Alvaro Soler mit spanischen Wurzeln. Solo para ti aus dem Album Summer Hits 2022. Los geht's!

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2: Wenn sich eine Tür schließt, dann hoffen wir, dass sich eine neue öffnet. Manchmal ist es im Leben so, ein Traum zerbricht, eine Beziehung endet, wir verlieren vielleicht unseren Job und es fühlt sich alles auswegslos an. Und vielleicht schauen Sie in diesen Momenten auch nach oben und fragen einfach, warum? Wir wollen meist an dem Alten festhalten, aber möglicherweise sieht Gott viel weiter als wir. Vielleicht sieht er Wege, die wir noch nicht sehen. In der Offenbarung des Johannes steht, sieh, ich habe vor dir eine Tür aufgetan, die niemand schließen kann. Jesus tritt hier selbst als Türöffner auf. Er stößt Türen auf, die nie wieder zufallen. Natürlich heißt das nicht, dass jede geschlossene Tür auch leicht zu akzeptieren ist. Natürlich tut es weh, wenn wir Menschen aus unserem Leben verlieren, wenn wir vielleicht enttäuscht wurden. All das hinterlässt bei uns Spuren. Auch in der Bibel lassen sich dazu viele Geschichten finden. Als Jesus tot war, da waren die Jünger voller Angst. Eine Tür hatte sich geschlossen und dann änderte sich alles mit der Auferstehung zu Ostern. Niemand wird vergessen. Auch in den dunkelsten Zeiten können wir Türen zu Gott und auch zu unserem Herzen öffnen, hindurchgehen und neu anfangen.
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5.21 Uhr, hier ist das Radio RTL am Mittwochmorgen, das waren die Pet Shop Boys. Weiter geht's mit Modern Talking und Atlantis is Calling aus dem Jahr 1986. Und mit dieser Single-Auskopplung aus dem Album Ready for Romance haben sich Bohlen und Anders ihre letzte Nummer 1 der Single-Charts hierzulande gesichert, wie auch in Israel und der Türkei, muss man sagen. Und es war ihr 5. Nummer 1-Hit in Folge innerhalb von 2 Jahren. Hier sind sie mit Atlantis is Calling auf Hit Radio RTL und damit einen guten Start in den Mittwoch.

0: Pink mit Try. Sie hören Hitradio RTL, der 20. Mai 2026. Und das Bundeskabinett will heute eine Führerscheinreform auf den Weg bringen. Was es damit auf sich hat, jetzt ein Thema in Hitradio RTL aktuell um 17:30. Und danach gibt es ein bisschen 90er Boygroup-Feeling. Die Backstreet Boys machen sich bereit, gibt's gleich nach Wetter und Verkehr mit Quit Playing Games with My Heart, nach Kim Wilde und Cambodia. 80er, 90er, 100% Sachsen-Sound, so klingt Hitradio RTL.
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1: Mit Lutz Escher. In Görlitz ist die Suche nach den Vermissten in dem eingestürzten Haus in der vergangenen Nacht fortgesetzt worden. Dabei wurde auch schweres Gerät eingesetzt. In den Trümmern werden zwei Frauen und ein Mann vermutet. Weil die Fahrschulausbildung mittlerweile zu teuer ist, will das Bundeskabinett heute eine Führerscheinreform auf den Weg bringen. Der Theorieunterricht soll online absolviert werden können und die Zahl der Prüfungsfragen reduziert werden. Fahrlehrerverbände kritisieren die Pläne. Verdi ruft die Mitarbeiter der Telekom in Sachsen heute und morgen erneut zum Warnstreik auf. Gefordert werden knapp 7% mehr Lohn. Drei Verhandlungsrunden mit den Arbeitgebern sind bereits ohne Ergebnis geblieben. Der Zolldeal mit den USA soll umgesetzt werden. Vertreter der EU-Staaten und des Europaparlaments haben sich unter anderem darauf geeinigt, Zölle auf US-Industriegüter abzuschaffen. Die dänischen Behörden wollen den Kadaver des Ostseewals Timmy bergen und eine Obduktion ermöglichen. Er liege an einem gut besuchten Strand und werde Badegäste und Einheimische voraussichtlich stark stören, hieß es von der dänischen Umweltbehörde zur Begründung.
2: Das Hitradio RTL Sachsenwetter. Und da sind die ersten Regenwolken jetzt bei uns angekommen im Vogtland. Da haben wir es schon ein bisschen nass. Derzeit haben wir in Plauen 12 Grad, viele dichte Wolken rund um Mittweida 11 Grad und am freundlichsten gerade noch in der Oberlausitz. Wir haben in Aibau 7 Grad. Das wird heute ja schön angenehm, mild von den Temperaturen her. Also wir knacken die 20 Grad Marke. Stellenweise gibt es bis zu 22, 23 Grad. Auf dem Fichtelberg ist bei etwa 13 Grad Schluss. Und dazu hier diese Mischung aus Sonne, Wolken, Regenschauern, auch Gewitter sind da wieder mit dabei. Das sieht morgen nochmal ähnlich aus, am Freitag und am Samstag. Dann aber deutlich weniger Wolken, überwiegend freundlich, sonnig, trocken und sommerlich warm.
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2: So, da sind wir ratzfatz durch, nichts los, nämlich auf den Straßen. Falls Sie unterwegs sind, irgendwas entdeckt haben, können Sie das gerne melden. Geht völlig kostenlos natürlich auch über diese Nummer hier 08000 77 8000.
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2: Hier bin ich, die Ari, sage guten Morgen und da sind wir ja schon in der Wochenmitte gelandet, ne? Ging ratzfatz. Es wird auch immer schöner bis zum Wochenende. Das nächste lange zum Pfingsten steht bevor, also gute Aussichten. Auch musikalisch jetzt wie versprochen gleich die Backstreet Boys. Davor Kim Wilde und Cambodia aus dem Jahr 1981 hier bei Hitradio RTL. Guten Start.

0: Die Backstreet Boys mit Quit Playing Games. Hier gehört bei Hitradio RTL. Wie sieht's mit Ihnen aus? Sind Sie schon im Game?
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0: Stört aber geil mit Thank You. Ja, danke schön fürs Hitradio RTL einschalten. Es ist 5.49 Uhr am Mittwochmorgen und wie singt Grönemeyer? Kinder an die Macht. Und zumindest sollten wir ab und zu mal, vielleicht auch öfter, auf die Kinder hören, oder? Das denkt sich auch Christian Günther. Der Kapitän vom SC Freiburg spielt heute Abend im Europa-League-Finale gegen Aston Villa.
1: Meine Tochter

0: im Kindergarten noch kurz hinterhergerufen, schieß ein Tor. Meine Tochter weiß, man kann einen Pokal gewinnen. Das hat sie auch nochmal explizit gesagt, dass man das auf jeden Fall tun solle. Und ich hoffe, wir nehmen sie alle beim Wort.
1: Süß, das Europa-League-Finale steigt in Istanbul. 11.000 Freiburger sind mit dabei. Und für alle anderen Fußballfans gibt's die Kollegin vom RTL-Fernsehen. Die zeigen Freiburg, Aston Villa heute Abend, 21 Uhr ist Anstoß. Wir stoßen diesen nächsten 80er an. Von Sandra kommt da, heißt Midnight Man auf Hitradio RTL.

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1: Mit Lutz Escher. Die EU will das umstrittene Zollabkommen mit den USA umsetzen. Vertreter der EU-Staaten und des Europaparlaments haben sich unter anderem darauf geeinigt, Zölle auf US-Industriegüter abzuschaffen. Das hatte die EU im vergangenen Jahr zugesagt, um einen Handelskrieg zu vermeiden. Die Vorteile sollen aber nur gelten, solange sich die USA an ihren Teil des Deals halten. In Görlitz ist die Suche nach den Verschütteten in dem eingestürzten Haus in der Nacht unterbrochen worden. Weiter austretendes Gas an der Unglücksstelle wurde durch die Stadtwerke ausgespült, abgeleitet und abgefackelt. In dieser Zeit mussten die Elektrogeräte der Helfer ausgeschaltet bleiben. Knut Michael Kunut berichtet.
2: Zur Stunde wird eine Hauswand abgestürzt. Die Suche soll in Kürze wieder aufgenommen werden, sagte uns Polizeisprecherin Anja Leuschner. In den Trümmern werden zwei Frauen und ein Mann vermutet. Das Haus war am Montag nach einer Gasexplosion eingestürzt. Kraftfahrer in der Görlitzer Innenstadt müssen sich auch heute wieder auf erhebliche Verkehrsbehinderungen einstellen. Gestern Abend konnten die ersten Bewohner aus benachbarten Häusern wieder zurück in ihre Wohnungen.
1: Verdi ruft die Mitarbeiter der Telekom in Sachsen heute und morgen erneut zum Warnstreik auf. Die ersten drei Verhandlungsrunden mit dem Arbeitgeber seien ergebnislos geblieben, so die Gewerkschaft. Gefordert werden knapp 7% mehr Lohn sowie Bonuszahlungen. Die nächsten Gespräche sind für Anfang kommender Woche geplant. Die Telekom beschäftigt in Sachsen etwa 5.500 Mitarbeiter, bundesweit sind es über 70.000. Der Führerschein soll günstiger werden. Dafür will die Bundesregierung heute eine Reform auf den Weg bringen. Unter anderem soll der Theorieunterricht komplett online absolviert werden können. Außerdem soll der Fragenkatalog für die Prüfung reduziert werden, genau wie die Zahl der verpflichtenden Nacht- und Autobahnfahrten. Fahrlehrerverbände kritisieren die Pläne der Bundesregierung und befürchten, dass die Änderungen zulasten der Sicherheit im Straßenverkehr gehen.
3: Das ist Radio RTL Sachsenwetter mit Sonnenschein in der Oberlausitz, Regen im Vogtland und dazwischen vielen dichten grauen Wolken. Und mit dieser Mischung kommen wir heute durch diesen Tag bei Temperaturen jetzt zwischen 10 und 13 Grad. Das geht aber noch gut rauf, also 18 bis 23 Grad sind mitunter heute drin. Das gibt immer wieder so eine Mischung, vor allem Richtung Nachmittag und Abend. Da sind dann nochmal ein paar mehr Schauer und auch einzelne Gewitter unterwegs. Morgen starten wir freundlich, auch am Abend locker wieder auf. Dazwischen bekommen wir dann viele Wolken und Regen. 17 bis 22 Grad, dabei bleibt es erstmal. Ab Freitag aber, da nehmen die Temperaturen Fahrt auf. Da geht es schon mal rauf bis auf 26 Grad und es wird auch trockener.
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3: Freie Fahrt nach wie vor auf den Straßen. Kommen Sie gut ans Ziel und der erste Blitzer wurde entdeckt.
5: Guten Morgen, hier ist die Susa.
3: Hallo.
5: Auf der B174 Richtung Zschopau, kurz vor der Abfahrt Amtsberg, wird gerade der Blitzer aufgebaut. Habt einen schönen Tag.
3: Du auch, danke Susa.
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3: und Katja Merkel. So, dann haben Sie mal einen guten Start hier in die Wochenmitte. Mittwochmorgen kurz nach 6. Wir bringen Sie rein in den Tag mit viel schöner Musik. 80er, 90er, 100% Sachsen-Sound natürlich auch. Eras Ramazzotti gleich nach Kylie Minogue.

0: Lady Gaga mit Pokerface auf Hitradio RTL. Und glaubt man Fanspekulationen, könnte Lady Gaga im Sommer im Rahmen einer Europa-Stadion-Tour auch Open-Air-Konzerte in Deutschland geben. Im Gespräch sind dabei Berlin und München. Offiziell bestätigt ist davon aber noch nichts. Was allerdings feststeht, der Jan aus Stolberg, der bekommt jetzt seine Hörerfrage beantwortet. Im ersten Aha des Tages schreibt, wenn jemand etwas abbricht oder aufgibt, dann sagt man doch oft, er oder sie hat die Segel gestrichen. Würde mich mal interessieren, warum man das in diesem Zusammenhang sagt. Dir kann geholfen werden, Jan. Unser helles Köpfchen Matthias Draheim jetzt mit der Erklärung.
1: Aha, in 30 Sekunden.
2: Der Ausdruck vom Segelstreichen, der steht ursprünglich für die Kapitulation.

0: eines Segelschiffs. Hunderte von Jahren wurden damit ja die Meere durchkreuzt. Es wurde gehandelt, neue Welten entdeckt, Piraten trieben ihr Unwesen und es wurden Seeschlachten geschlagen. Es kam im Kampf um Ruhm, Ehre und Gold aber auch schon mal vor, dass der Kapitän eines kleineren Schiffs mit weniger Kanonen vor einem größeren kapitulieren musste. Ohne Chance zum Abhauen mit wehenden Fahnen gab er auf, indem er die Segel einholen ließ. Sie wurden zusammengerollt und glatt gestrichen. Das Schiff war ohne gehisste Segel für alle Augen manövrierunfähig und damit wehrlos. Daher kommt unsere Redewendung vom Segelstreichen, wenn jemand aufgibt.
1: Aha, so, alles klar. Ha? Viele liebe Grüße nach Stolberg. Wenn Sie auch so eine kleine Alltagsfrage haben, dann gerne her, auch einfach mit einer WhatsApp. Schicken Sie an die 0351 5000 2000. Gibt es dann jeden Morgen in der Hitradio RTL Morning Show. Nächste Woche auch wieder mit Uwe Fischer und Katja Möckel.

0: 16 auf Radio RTL und nach Billy Idol macht sich Taylor Swift gleich schon mal ready. Sie hat das nötige Kleingeld für gleich zwei riesengroße, noble Hochzeitsfeiern. Eine in New York, die andere in London. Im Sommer soll es soweit sein mit ihrem Footballer Travis Kelce. Gleich gibt's ihren aktuellen Mega-Hit. Oh! Fade of Ophelia und alles, was heute schon wichtig ist, an diesem 20. Mai 2026, das Ganze gleich bei uns in Hitradio RTL aktuell um 6:30.
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4: Mit Lutz Escher. In Görlitz ist die Suche nach den Verschütteten in dem eingestürzten Haus in der Nacht unterbrochen worden. Weiter austretendes Gas an der Unglücksstelle wurde durch die Stadtwerke abgeleitet und abgefackelt. In dieser Zeit mussten die Elektrogeräte der Helfer ausgeschaltet bleiben. Bundesinnenminister Dobrindt will die Kapazitäten beim Zivilschutz massiv ausbauen. Das Kabinett soll heute über ein entsprechendes Eckpunktepapier beraten. Es sieht vor, insgesamt 10 Milliarden für die Beschaffung von Fahrzeugen, Spezialgeräten und Material für den Notfall zu investieren. In Sachsen werden nur noch 20% der Plätze in Asylbewerberheimen genutzt. Ende 2024 war dieser Wert noch etwa doppelt so hoch. Die EU will das umstrittene Zollabkommen mit den USA umsetzen. Vertreter der EU-Staaten und des Europaparlaments haben sich unter anderem darauf geeinigt, Zölle auf US-Industriegüter abzuschaffen. Weil die Fahrschulausbildung mittlerweile zu teuer ist, will das Bundeskabinett heute eine Führerscheinreform auf den Weg bringen. Der Theorieunterricht soll online absolviert werden können und die Zahl der Prüfungsfragen reduziert werden. Fahrlehrerverbände kritisieren diese Pläne.
5: Am Hitradio RTL Sachsenwetter, da gibt's zumindest mit Ausblick aufs lange Pfingstwochenende nicht viel zu kritisieren. Das wird nämlich ein richtig toller, schöner Sommerknaller. Heute und morgen noch wechselhaft mit Wolken, Sonne, Regen und Gewitter. 17 bis 23 Grad aber. Ab Freitag dann stellenweise schon über 25 Grad und Samstag könnten es schon die 30 werden. Dazu wohl auch recht viel Sonne.
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5: So, Achtung bitte, auf der A4 Dresden Richtung Chemnitz zwischen Wilsdruf und dem Dreieck Nossen. Da liegen gerade ganz frisch Reifenteile auf der Fahrbahn. Der dazugehörige defekte LKW steht auf der Standspur. Und in Chemnitz, da hat es einen Wildunfall gegeben, hat uns Philipp gemeldet, lieben Dank. Aufpassen bitte auf dem Südring zwischen der Adelsbergstraße und der Augustusburger Straße stadtauswärts. Dann wird geblitzt, B174 kurz vor der Abfahrt Amtsberg Richtung Tschopau. In Chemnitz, Südring auch Richtung Nevelstraße in der Baustelle. Höhe Annaberger Straße, danke an Micha. Und in Dresden der Superblitzer Grundstraße stadtauswärts.
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5: Guten Morgen, die Ari hier und hat sich gerade noch jemand gemeldet.
10: Guten Morgen, Jonas hier. Ich würde gerne einen Blitzer melden.
5: Jawohl.
10: Und zwar steht er auf der B87 aus Richtung Eilenburg kommen nach Mokrena, Abzweig Audenhain in der 70er-Zone beidseitig. Also schön aufpassen, einen schönen Tag.
5: Sehr schön, dann wünschen wir auch allen unterwegs eine gute Fahrt und einen guten Start hier in den Mittwoch jetzt mit Visage und Fade to Grey.

0: schicken Mittwoch mit Taylor Swift. Hitradio RTL bringt sie durch den Wochenteiler. Und was hat diese Woche bisher für Erkenntnisse gebracht?
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0: Manuel Neuer soll als Nummer 1 zur WM fahren. Morgen stellt Bundestrainer Julian Nagelsmann offiziell den Kader vor. Bei Brasilien, da ist jetzt schon klar, Superstar Neymar, der kommt nach 3 Jahren Pause zurück zur Nationalmannschaft. Und Portugal geht mit Cristiano Ronaldo an den Start. Und was glauben Sie, die wievielte Fußball-Weltmeisterschaft ist das wohl für ihn? Könnte beim Hitradio RTL Schätzduell kommende Woche eine Frage sein. Dann geht's nämlich hier weiter nach Pfingsten mit Uwe Fischer und Katja Möckel. 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Fehlt natürlich noch die Antwort. Ronaldo ist mittlerweile 41 und es ist seine 6. WM-Teilnahme. 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

How do you do? Rockstar auf Fit Radio RTL. Die Frage gebe ich einfach mal weiter. Wie geht's Ihnen? Wie fühlen Sie sich? Mittwochmorgen, 11:07, heute der 20. Mai. Und damit steht fest, bis zu den Sommerferien in Sachsen sind's noch genau 45 Tage ab heute. 3. Juli, letzter Schultag. Und kurz davor das Riesenhighlight mit uns am 27. Juni. Dann gibt's die letzte Hitradio RTL Disco-Nacht vor der Sommerpause. Da ist Ramba an Zampa angesagt in Eibau. 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Und sie sichern sich die Tickets für die Hitradio RTL Disco-Nacht in Eibau am letzten Samstag im Juni, natürlich bei uns auf der Seite hitradio-rtl.de. Können sich gerne aber auch mal reinklicken in unsere kostenlose Hitradio RTL App. Jetzt klicken wir uns weiter zu Paso Doble und Computerliebe. Computer.

0: Guten Morgen hier mit Hitradio RTL. Im Sommer steht der erste Ironman in Leipzig an. Teilnahmeplätze waren weg wie warme Semmeln. Was da auf die Sportskanonen zukommt, gleich in Hitradio RTL aktuell um 7. Und Musik darf natürlich auch nicht fehlen. Nach oben haben wir für Sie Ray Dalton am Start. Do It Again. Und Jermaine Jackson gibt's auch, unter anderem mit When the Rain Begins to Fall. Ja, wie lange es noch regnen wird, das hören Sie auch gleich. Ein Blick aufs Wetter. Hier bei Hitradio RTL. Schön, dass Sie mit dabei sind.
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14: Mit Lutz Escher. Bundesinnenminister Dobrindt will die Kapazitäten beim Zivilschutz massiv ausbauen. Das Kabinett soll heute über ein entsprechendes Eckpunktepapier beraten. Es sieht vor,

0: bis 2029 insgesamt 10 Milliarden Euro zu investieren. Dirk Zeitler berichtet.
1: Es geht unter anderem um die Beschaffung von Fahrzeugen, Spezialgeräten und Material für den Notfall. Marode Gebäude sollen instand gesetzt, ehrenamtliche Strukturen gestärkt.

0: Kraftwerke ausgespült, abgeleitet und abgefackelt. In dieser Zeit mussten die Elektrogeräte der Helfer wegen der Explosionsgefahr ausgeschaltet bleiben. In den Trümmern werden zwei Frauen und ein Mann vermutet. Das Haus war am Montag nach einer Gasexplosion zusammengestürzt. Für Leipzigs ersten Ironman im August haben sich 2800 Sportler angemeldet. Die Plätze seien innerhalb kurzer Zeit ausverkauft gewesen, so die Veranstalter. Zuerst werden 1,9 Kilometer am Kospudener See geschwommen, danach geht's für gut 90 Kilometer mit dem Rad weiter, vom Kospudener zum Zwenkauer und Stürmtaler See, anschließend über die B2 in die Stadt. Der abschließende Halbmarathon führt dann über mehrere Runden durch verschiedene Parks. Den Abzug von 5000 Soldaten aus Deutschland hatte US-Präsident Trump schon vor einer Weile angekündigt und damit könnte noch nicht Schluss sein. Dem obersten NATO-Kommandeur Grinkovich zufolge wollen die USA in den kommenden Jahren weitere Soldaten aus Europa abziehen. Auch Mittelstreckenwaffen aus den USA sollen anders als geplant vorerst nicht nach Deutschland kommen.
1: Das ist Radio RTL Sachsenwetter. Ist ein bisschen unterschiedlich. Also im Vogtland, da haben wir Regen, in der Oberlausitz noch Sonne und dazwischen viele dichte graue Wolken. Die Schauer werden sich aber einmal von West nach Ost ausbreiten. Zwischendurch gibt's dann im Laufe des Tages aber auch mal Wolkenlücken. Also da guckt dann schon die Sonne mal durch, bevor sich dann im Laufe des Nachmittags und Richtung Abend nächste Regenschauer bilden. Auch ein Gewitter kann mal mit dabei sein. Wir haben es aber schon mal recht angenehm bei 18 bis 23 Grad heute maximal. Und das können wir steigern die nächsten Tage. Morgen sieht es nochmal ähnlich aus. Am Freitag und Samstag dann aber wenig Wolken, viel Platz für Sonne, trocken und sommerlich bei bis zu 26 Grad.
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1: Achtung, A4 Dresden Richtung Chemnitz, zwischen Wilsdruf und dem Dreieck Nossen. Da steht ein defekter LKW auf der Standspur. Da könnten Reifenteile auch noch auf der Fahrbahn rumliegen. Und in Chemnitz am Südring, zwischen der Adelsbergstraße und Augustusburger, ein Wildunfall stadtauswärts. Es wird geblitzt auf der B87, zwischen Einburg und Mokrene am Abzweig Audenhain, 70er-Zone beidseitig. Dann B174, kurz vor der Abfahrt Amtsberg Richtung Zschopau. In Chemnitz, Südring Richtung Nevelstraße, in der Baustelle Höhe der Annaberger und Dresden, Ammonstraße vom Tunneleingang Wiener Platz aus Richtung WTC kommend, Grundstraße stadtauswärts und in Leipzig hat Carlos noch einen entdeckt, lieben Dank, auf der Kieler Straße stadteinwärts in der 30er-Zone.
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1: Schicken Mittwoch, kommen Sie gut in den Tag und wir sind ja da und wir haben in dieser Stunde noch was ganz Besonderes für Sie, nämlich Konzerttickets. Soll ich schon mal ein bisschen was verraten? Na gut.
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1: Lass euch mal so stehen, Sie bleiben einfach dran hier bei Hitradio RTL. Guten Morgen.

0: Ray Dalton, Do It Again auf Hitradio RTL. 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

7 Uhr 19, schönes Bergfest. Hitradio RTL begleitet sie, hält sie natürlich auch immer auf dem Laufenden. Zwischen Hähnichen und Neusorge ist die Straße gesperrt, da wird gebaut. Tobi hat eben Bescheid gegeben, das dauert wohl länger. Umleitung ist aber ausgeschildert. Und die neuesten Blitzer auf der A13 Dresden Richtung Berlin, Höhe Schwarzheide, das Tempo 100 und dann Augustusburg auf der Gartenstraße Richtung Flöha. Jetzt Samantha Fox auf Hitradio RTL.

0: Geht auf 19:30 zu am Mittwochmorgen. Hitradio RTL vertreibt Kummer und Sorgen. Stichwort Verdammt, ich lieb dich. Die Jubiläumstour, 35 Jahre jung ist der Song. Und das feiert Matthias Reim mit Open Airs und zwar bis in den September rein. Leipzig, Chemnitz, Schloss Hubertusburg stehen auch noch auf dem Plan. Und jetzt am Wochenende ist Matthias Reim gleich zweimal in Dresden in der Junggarde. Samstag komplett ausverkaufte Hütte. Für Freitag gibt's noch ein paar Tickets, natürlich da, wo es Tickets gibt. Und jetzt hier bei mir bei Hitradio RTL. Also anrufen, wer hin will. Freitag übermorgen am 22. Mai zu Matthias Reim in Dresden. 0351 5000 2000.
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11: Mit Lutz Escher. Bei der geplanten Führerscheinreform kommt der nächste Schritt. Das Bundeskabinett will heute entsprechende Pläne auf den Weg bringen. Das Ziel, die Fahrschulausbildung soll moderner, digitaler und einfacher werden. Dadurch sollen die Kosten sinken. In Görlitz ist die Suche nach den Verschütteten in dem eingestürzten Haus in der Nacht unterbrochen worden. Weiter austretendes Gas an der Unglücksstelle wurde durch die Stadtwerke abgeleitet und abgefackelt. In dieser Zeit mussten die Elektrogeräte der Helfer ausgeschaltet bleiben. Der Dresdner Flughafen wird regelmäßig von vielen Airlines für Trainingsflüge genutzt. Der damit verbundene Lärm sorgt allerdings für Unmut. Deshalb wurden jetzt die Routen geändert, vor allem über dem Gebiet von Ottendorf-Okrilla. Die EU ist sich weiter uneinig über die Entschädigung für verspätete Flüge. Während die meisten EU-Länder die Ansprüche von Passagieren zurückschrauben wollen, hält die Mehrheit des Parlaments an der bisherigen Schwelle von 3 Stunden Verspätung fest. Die dänischen Behörden wollen den Kadaver des Ostseewals Timmy bergen und eine Obduktion ermöglichen. Er liege an einem gut besuchten Strand und werde Badegäste und Einheimische voraussichtlich stark stören, hieß es von der dänischen Umweltbehörde zur Begründung.
0: Das ist Radio RTL Sachsenwetter und da schieben sich jetzt aus Richtung Nordwesten so einige Regenwolken zu uns rein. Wir haben dazu rund

0: Und um Klingenthal aktuell 10 Grad, viele Wolken bei Döbeln 14 Grad und in Ostling sind es 14. Ja, das schiebt sich einmal Richtung Osten und da ist in der äußersten Ecke sogar noch ein bisschen Sonne dabei. Die wird also erstmal verschwinden, später lockert es aber nochmal auf, da gibt es nochmal neue sonnige Abschnitte und am Abend spätestens aber auch neue Schauer. Also das bleibt hier heute erstmal recht wechselhaft. Die Temperaturen dabei zwischen 18 und 23 Grad auf dem Fichtelberg ist bei maximal 13 Grad Schluss. Morgen dann in den Morgenstunden und gegen Abend oft freundlich und sonnig. Zwischendrin gibt es etwas Regen, bis zu 22 Grad. Und ab Freitag drehen die Temperaturen auf Sommer. Da kommt die Sonne mehr durch, bis zu 26 Grad. Wochenende knacken wir dann womöglich die 30.
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0: So, jetzt der Blick auf die Straßen A4 Dresden Richtung Chemnitz. Da lagen erst Reifenteile auf der Fahrbahn vor sich zwischen Wilsdruf und dem Dreieck Nossen. Defekter LKW steht noch auf der Standspur. Ein Wildunfall hat es in Chemnitz heute Morgen auf dem Südring gegeben zwischen der Adelsberg- und Augustusburger Straße. Stadtauswärts ist mit Behinderung zu rechnen. Dann dauert es etwa eine Viertelstunde länger in Leipzig. Schönauer Landstraße Richtung Merseburger Straße. Grund dafür ist ein Ampelausfall, deswegen Rückstau. Und die Straße zwischen Hänichen und Neusorge ist gesperrt. Wird gebaut. Philipp meldet in Chemnitz auf der Zietenstraße Richtung Fürstenstraße noch einen Unfall. Danke dafür. Rückstau im Moment bis auf die Augustusburger. Dann wird geblitzt A13 Dresden Richtung Berlin in der 100er-Zone bei Schwarzheide. B87 am Abzweig Audenhain in der 70er-Zone beidseitig. Auch auf der B174 stehen sie kurz vor der Abfahrt Amtsberg Richtung Tschopau. Augustusburg, Gartenstraße Richtung Flöha und Chemnitz-Südring Richtung Nefestraße in der Baustelle Höhe der Annaberger sowie in Leipzig. Kieler Straße statt einwärts, 30er Zone da.
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0: Einen wunderschönen guten Morgen von mir, der Ari, wünscht aber auch Guido Schmidt und hat gleich mal eine Frage. Sag mal, wie bekomme ich das Hitradio RTL Grillpaket? 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Und wenn Sie das Handy sowieso in der Nähe haben, dann schicken Sie doch einfach mal dieses eine Wort angrillen an die 0351 5000 2000. Guten Start in den Mittwoch rein. Guten Morgen mit Aha.

0: Hier ist Radio RTL, die Ariane. Hallihallo.
1: Hallo.
0: Hallo.
1: Ich rufe an wegen dem Matthias Reim kommen.
0: Ja, verrätst du mir mal bitte deinen Namen? Hier ist die Ari aus dem Hitradio RTL.
1: Ja, mein Name ist Enrico.
0: Ja. Und du kommst aus?
1: Ich komme aus Leipzig.
0: So, Enrico. Und du hast gedacht, ach Mensch, da gibt's was, da mache ich mal mit.
1: Naja, da gibt's halt Karten für Matthias Reim und da mache ich mal mit, ja.
0: Und da muss man mit? Bist du Fan oder deine Frau? Oder erzähl mal ein bisschen.
1: Also ich bin schon da war ich noch, sage ich mal, 13 oder so, wo Verdammtes Liebtisch halt rauskam und seitdem bin ich halt Fan von Matthias Reim.
0: Na wunderbar. Schon oft live gesehen oder?
1: Ja, schon einige Male.
0: Aber immer wieder fetzig?
1: Also so in Leipzig war ich schon zum Konzert und dann Freiberg, aber das ist halt alles schon Jahre her. Seitdem wir unsere Tochter halt haben, die ist jetzt 9.
0: Okay.
1: Da kamen wir nicht nochmal durch. Also dann ging das halt nicht mehr so zum Konzert.
0: Da ist ja wirklich schon ein bisschen Zeit vergangen, Enrico.
1: Ja, da ist schon viel Zeit vergangen.
0: Und jetzt feiert Matze Reim 35-jähriges Bühnenjubiläum mit der Tour Verdammt, ich lieb dich. Bei den Konzerten spielt er alle Songs, auch von seinem legendären Erfolgsalbum Reim. In Dresden ist er am Freitag und am Samstag auf der Freilichtbühne Junge Garde. Samstag ausverkauft und Tickets für Freitag, die schenke ich dir jetzt. Glückwunsch.
1: Oh, wow, danke schön.
0: Ah ja, sehr gerne.
1: Das ist ja toll. Danke.
0: Deine Liebste nimmst du mit, wa?
1: Ja.
0: Da kannst du die mal schön überraschen heute. Euch beiden wünsche mal eine schöne Auszeit nach so vielen Jahren. Und das bei einem Live-Konzert von Matthias Reim. Und zum Einstimmen gibt es jetzt auch einen seiner großen Hits. Ich habe geträumt von dir auf Hitradio RTL. Oh. Kannst du dich schon mal reinträumen.
1: Ja, danke schön.
0: Sehr gerne. Dann, Enrico, wünsche ich dir eine schöne restliche Woche.
1: Ja, vielen lieben Dank.
0: Ne? Gerne.
1: Ebenfalls. Bin total happy. Dankeschön.
0: Danke. Gerne.

seinem Debütalbum Reim, Matthias Reim. Ich habe geträumt von dir, hier gehört bei Hitradio RTL, Freitag und Samstag in Dresden in der Jungen Garde.

0: Mit ABBA haben wir es 8:02 am Mittwoch. Hier ist das Radio RTL. Vorsicht bitte auf der A4 Dresden Richtung Chemnitz. Zwischen Hermsdorf und dem Dreieck Dresden-Nord. Hier liegen aktuell Reifenteile auf der Fahrbahn.
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11: Mit Lutz Escher. Das Bundeskabinett will heute die Führerscheinreform auf den Weg bringen. Das Ziel, die Fahrschulausbildung soll moderner, digitaler und einfacher werden und dadurch die Kosten sinken. Ursula Winkler berichtet.
12: Ab dem Jahreswechsel sollen sich Fahrschülerinnen und Schüler zum Beispiel aussuchen können, ob sie die Theorie lieber wie bisher nur in der Fahrschule pauken wollen oder daheim per App. Statt nur im Fahrschulauto zu üben, soll es dann auch möglich sein, bestimmte Fahrten zusammen mit den Eltern zu machen oder in Simulatoren. Wie viele Sonderfahrten nötig sind, soll der Fahrlehrer dann individuell einschätzen.
11: Weil auf dem Dresdner Flughafen nur wenig Flugbetrieb herrscht, wird er regelmäßig von vielen Airlines für Trainingsflüge genutzt. Der damit verbundene Lärm sorgt allerdings für Unmut, vor allem in Ottendorf-Okrilla. Die Fluglärmkommission hat deshalb jetzt die Routen geändert. Die Flugzeuge wenden damit nicht mehr direkt über dem Ort, sondern weiter nordöstlich über unbewohntem Gebiet.

0: Fristen bleiben bestehen. Hier gäbe es aktuell keine Beschwerden, teilte die Kommission mit. Verdi ruft die Mitarbeiter der Telekom in Sachsen heute und morgen erneut zum Warnstreik auf. Die ersten drei Verhandlungsrunden mit dem Arbeitgeber seien ergebnislos geblieben, so die Gewerkschaft. Gefordert werden knapp 7% mehr Lohn sowie Bonuszahlungen. Die nächsten Gespräche sind für Anfang kommender Woche geplant. Die Telekom beschäftigt in Sachsen etwa 5.500 Mitarbeiter. Bundesweit sind es über 70.000. Mit Unterstützung von 4 Republikanern hat der US-Senat für eine stärkere Kontrolle der Kriegsführung im Iran gestimmt. Erstmals votierte die Kammer mehrheitlich für ein Gesetz, das dem Kongress mehr Mitsprache im Kriegsfall zuspricht. Doch selbst wenn beide Kammern für die Resolution stimmen sollten, könnte Präsident Trump noch sein Veto einlegen. Die EU ist sich weiter uneinig über Entschädigungen für verspätete Flüge. Bei Verhandlungen von Vertretern des Europaparlaments und der 27 Mitgliedsländer gab es laut Teilnehmern keinen Kompromiss. Während die meisten EU-Länder die Ansprüche von Passagieren zurückschrauben wollen, hält die Mehrheit des Parlaments an der bisherigen Schwelle von 3 Stunden Verspätung fest.
1: Das ist Radio RTL Sachsenwetter. Der Regen breitet sich aus von West nach Ost. Östlich der Elbe, da haben wir es noch trocken und in der äußersten Lausitz sogar auch noch freundlich. Wir haben in Niesky derzeit 16 Grad. Ansonsten mischen viele dichte Wolken schon mit. Riesa ist mit 15 Grad dabei, in Zwickau Dröppels bei 14. Aber knapp über 20 sind heute schon drin und das wird die nächsten Tage noch mehr. Es wird wärmer, es wird Richtung Wochenende vor allem richtig schön sommerlich. Solange bleibt es aber erstmal noch wechselhaft, also heute Morgen Sonne, Wolken, Regen und Gewitter, knapp über 20 Grad. Freitag dann schon bis zu 26.
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1: Auf der A4 Dresden Richtung Chemnitz, Vorsicht bitte zwischen Hermsdorf und dem Dreieck Dresden Nord. Hier ein kaputter LKW, dazu liegen Reifenteile überall auf der Fahrbahn verstreut. A14 Dresden Richtung Halle, 6 Kilometer Stau haben wir zwischen dem Dreieck Partenaue und Leipzig Nordost. Heißt für Sie eine gute halbe Stunde Zeitverlust. A72 Chemnitz Richtung Leipzig, zwischen Rastplatz Mühlbachtal und Niederfrohna. Da ist Ladung verloren gegangen, hier mehrere Müllsäcke. In Chemnitz auf dem Südring, zwischen der Adelsberg und Augustusburger Straße. Vorsicht, ein Unfall stadtauswärts. Außerdem klemmt es auf der Zietenstraße Richtung Fürstenstraße nach einem Unfall mit Rückstau bis auf die Augustusburger Straße. Leipzig, Schönauer Landstraße Richtung Merseburger Straße. Da streiken die Ampeln, deswegen Rückstau. Und zwischen Hennichten und Neusorge kommen sie aktuell nicht durch. Da wird gebaut. Dann blitzt es auch auf der A13 Dresden Richtung Berlin, Höhe Schwarzheide. B87 am Abzweig Audenhain in der 70er-Zone beidseitig. Augustusburg, Gartenstraße Richtung Flöha. In Dresden wird geblitzt auf der Ammonstraße. Vom Tunneleingang Wiener Platz, vom WTC kommend, auch auf der Grundstraße stadtauswärts und Leipzig Kieler Straße stadteinwärts in der 30er-Zone.
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1: Uwe Fischer. Mittwochmorgen zusammen. Wie sieht's aus? Machen wir mal einen kurzen Promi-Check. Also Cher wird heute 80. Tote Hosen-Frontmann Campino ist zum zweiten Mal Papa geworden mit 63 Jahren. Stefanie Kloß, die Stimme von Silbermond, zum zweiten Mal Mama eines Jungen. So, und jetzt gleich einer, der schon lange nicht mehr in den Schlagzeilen war.
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1: Gibt's hier mit Angels direkt nach Baltimore. 80er, 90er, 100% Sachsen-Sound.

0: 90er, 100% Sachsen-Sound hier mit dem Robbie auf Hitradio RTL. Die größte Ziegelsteinbrücke der Welt. Der Welt, ne? Steht im Vogtland. Klar, die Goldstahlbrücke. Und die ist nicht nur für ihre Größe bekannt, sondern auch für Rock Classics. Einmal im Jahr steigt an der Gölsch dieses wirklich ganz besondere Konzerterlebnis mit Rockmusikern, mit Sängern, Orchester. Und jetzt am Samstag ist es wieder soweit. Stefan Fraß ist der musikalische Leiter. Auf was für Musik dürfen sich die Rock Classics Besucher denn in diesem Jahr freuen?
1: Titel von Sting, von Ed Sheeran, AC/DC, Van Halen, Rolling Stones und so weiter. Es wird auch eine Adaption von Beethovens 5. Sinfonie klingen. Von 17 bis über 70 haben wir das Publikum hier. Also generationsübergreifend. Aha. Und eben auch genreübergreifend. Das ist das Geheimnis dieses Events.
0: Wahnsinn, ein absolutes Highlight. Tickets sind rar. Die 3000 Sitzplatz-Tickets, die sind so gut wie ausverkauft. Ein paar Stehplätze gibt es noch für die Rock Classics 2026. Und zwar jetzt am Wochenende, am Samstag, an der Goldstahlbrücke im Vogtland. Liebe Grüße. Und jetzt Kiss und I Was Made for Loving You auf Hitradio RTL. Moin.

Schwingen wir uns mal durch den Mittwochmorgen mit Amy McDonald. This is the Life. Fit Radio RTL hier, 9:09 und damit gehen liebe Grüße jetzt ins Erzgebirge. Jan Liebold hat da nämlich mal eine Frage an unser helles Köpfchen Matthias Draheim. Wenn jemand etwas abbricht oder aufgibt, dann sagt man doch, er oder sie hat die Segel gestrichen.

0: gestrichen. Wo es herkommt, das hören Sie jetzt.
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2: Der Ausdruck vom Segelstreichen, der steht ursprünglich für die Kapitulation eines Segelschiffs. Hunderte von Jahren wurden damit ja die Meere durchkreuzt. Es wurde gehandelt, neue Welten entdeckt, Piraten trieben ihr Unwesen und es wurden Seeschlachten geschlagen. Es kam im Kampf um Ruhm, Ehre und Gold aber auch schon mal vor, dass der Kapitän eines kleineren Schiffs mit weniger Kanonen vor einem größeren kapitulieren musste. Ohne Chance zum Abhauen mit wehenden Fahnen gab er auf, indem er die Segel einholen ließ. Sie wurden zusammengerollt und glatt gestrichen. Das Schiff war ohne gehisste Segel für alle Augen manövrierunfähig und damit wehrlos. Daher kommt unsere Redewendung vom Segelstreichen, wenn jemand aufgibt.
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0: My Hand auf Hitradio RTL und gleich wird's magisch, so auf eine Art. A Kind of Magic, nämlich gleich von Queen nach den Nachrichten. Und da gibt's Neues vom Fichtelberg-Ratemarathon. Sie hören's in Hitradio RTL aktuell um 8:30.
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16: Mit Lutz Escher. Der Drogenbeauftragte der Bundesregierung Hendrik Streeck will, dass die Mehreinnahmen bei der Tabaksteuer ausschließlich ins Gesundheitswesen fließen. Die Tabaksteuer dürfe nicht zur stillen Haushaltssanierung werden, sagte er der Bild. In Görlitz ist die Suche nach den Verschütteten in dem eingestürzten Haus in der Nacht vorübergehend unterbrochen worden. Weiter austretendes Gas an der Unglücksstelle wurde durch die Stadtwerke abgeleitet. In dieser Zeit mussten die Elektrogeräte der Helfer abgeschaltet werden. Der Fichtelberg-Radmarathon startet in diesem Jahr am 7. Juni im Chemnitzer Sportforum. 40 Teilnehmer können diesmal auf der Radrennbahn einige Runden drehen und einem speziellen Stehermotorrad hinterherfahren. Die EU ist sich weiter uneinig über die Entschädigungen für verspätete Flüge. Während die meisten EU-Länder die Ansprüche von Passagieren zurückschrauben wollen, hält die Mehrheit des Parlaments an der bisherigen Schwelle von 3 Stunden Verspätung fest. Bundesinnenminister Dobrindt will die Kapazitäten beim Zivilschutz massiv ausbauen. Ein entsprechendes Eckpunktepapier sieht vor, insgesamt 10 Milliarden Euro für die Beschaffung von Fahrzeugen, Spezialgeräten und Material für den Notfall zu investieren.
17: Wir haben es 8:30, hier ist Radio RTL mit dem Sachsenwetter und da hat die Sonne momentan nicht mehr viel zu sagen. Also die dicken Wolken haben die Oberhand und die bringen einiges auch an Regen mit. Das breitet sich gerade einmal von West nach Ost aus. Wir haben dazu in Freiberg 15 Grad, in Eibenstock auch leichte Schauer bei 12 Grad und nass kommt es auch bei Leisnig 15 Grad. Wir knacken aber heute die 20 noch, stellenweise geht es dann auch drüber bis auf 23 Grad. Das ist der absolute Topwert. Dazu bleibt es wechselhaft. Und auch morgen früh und in den Abendstunden erstmal noch freundlich. Dazwischen ziehen dann aber teilweise wieder dichte Wolken durch. Die bringen vereinzelt auch nochmal etwas Regen. 17 bis 22 Grad. Und dann geht's Freitag rein in ein schönes, langes, sommerlich warmes und trockenes Pfingstwochenende.
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0: der A4 Chemnitz Richtung Dresden. Vorsicht bitte, kurz vorm Dreieck Nossen. Da hat es einen Unfall gegeben mit 2 Lkw. Hier liegen auch Fahrzeugteile auf der Fahrbahn. Rechte Spur und die Standspur ist gesperrt. Die A14 Dresden Richtung Halle zwischen Dreieck Partenaue und Leipzig Nordost inzwischen mit 6 Kilometern Stau. Zeitverlust von fast 50 Minuten. In Chemnitz auf der Zietenstraße Richtung Fürstenstraße. Da staut sich nach einem Unfall und zwar zurück bis auf die Augustusburger Straße. In Leipzig ist Stau angesagt, Schönauer Landstraße Richtung Merseburger. Grund dafür ist ein Ampelausfall und die Straße zwischen Hähnichen und Neusorgen ebenfalls gesperrt. Umleitung ist dort ausgeschildert. Dann kommen wir zu den neuesten Blitzern. A13 Dresden Richtung Berlin in Höhe Schwarzheide. Tempo 100 ist da. Auf der B87 zwischen Einburg und Mokrena am Abzweig Audenhain. Es blitzt in Augustusburg. Gartenstraße Richtung Flöha. Danke an Katrin und Leipzig. Kieler Straße stadteinwärts in der 30er-Zone sowie die üblichen verdächtigen Superblitzer in Dresden. Ammonstraße Richtung Tunnel Wiener Platz, Fetscher Straße Höhe Uniklinik stadteinwärts, Kronstraße stadtauswärts.
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0: Morgen von mir, der Ari. Schöne Wochenmitte. Anja möchte noch einen Blitzer melden und bestätigen auf der A13 Dresden Richtung Berlin zwischen Schwarzheide und Klettwitz und zwar direkt bei der Aus- und Auffahrt Schwarzheide. Da sind 100 erlaubt. Vielen lieben Dank. Wenn Sie auch noch was haben, WhatsApp genügt. 0351 5000 2000. Und jetzt stürzen wir uns in die nächste halbe Stunde mit Queen und Kind of Magic. Hier natürlich bei Hitradio RTL. 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

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Klingklang durch den Mittwoch. Als nächstes eine schöne Abtempo 80er Dance Nummer. Whitney Houston und I Wanna Dance With Somebody. 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

0: entspannt hier durch den Mittwoch. Hitradio RTL ist an Ihrer Seite. Kommen Sie vor allem sicher ans Ziel, wenn Sie unterwegs sind. Deswegen direkt der Blick auf die Straßen A4 Chemnitz Richtung Erfurt. Da liegen Höhe Hohenstein-Ernsthal erstmal Reifenteile rum. Auf der A9 Nürnberg Richtung Leipzig zwischen Bad Lusterlausnitz und Eisenberg. Da hat es einen Unfall gegeben auf der rechten Spur, kurz vorm PBC Kuhberg. Und auf der A15 Cottbus Richtung Dreieck-Spreewald zwischen Fetschau und Boblitz auch noch ein Gegenstand auf der linken Spur. Achtung!
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18: Mit Lutz Escher. In Görlitz ist die Suche nach den Verschütteten in dem eingestürzten Haus in der Nacht unterbrochen worden. Weiter austretendes Gas an der Unglücksstelle wurde durch die Stadtwerke ausgespült, abgeleitet und abgefackelt. In dieser Zeit mussten die Elektrogeräte der Helfer wegen der Explosionsgefahr ausgeschaltet werden. Am Morgen ist die Suche wieder aufgenommen worden. In den Trümmern werden zwei Frauen und ein Mann vermutet. Das Haus war am Montag nach einer Gasexplosion zusammengestürzt. Der Drogenbeauftragte der Bundesregierung, Hendrik Streeck, will, dass die Mehreinnahmen bei der Tabaksteuer ausschließlich ins Gesundheitswesen fließen. Die Tabaksteuer dürfe nicht zur stillen Haushaltssanierung werden, sagte er der Bild. Tabak verursache enorme Kosten im Gesundheitswesen. Die Einnahmen der Steuer gehörten daher dahin. Der gesundheitspolitische Sprecher der SPD-Bundestagsfraktion, Christos Pantazis, sprach sich dafür aus, zumindest einen Teil der Einnahmen zur Entlastung der gesetzlichen Krankenversicherung zu nutzen. Für Leipzigs ersten Ironman im August haben sich 2800 Sportler angemeldet. Die Plätze seien innerhalb kurzer Zeit ausverkauft gewesen, so die Veranstalter. Zuerst werden 1,9 Kilometer am Kospudener See geschwommen.

0: Danach geht's für gut 90 Kilometer mit dem Rad weiter, vom Kospudener zum Zwenkauer und Stürmtaler See, anschließend über die B2 in die Stadt. Der abschließende Halbmarathon führt dann auf mehreren Runden durch verschiedene Parks. Ein mit dem Ebola-Virus infizierter US-Amerikaner wird auf einer Spezialstation der Berliner Charité versorgt. Der Mann hatte sich im Kongo angesteckt. Die US-Behörden baten um Hilfe, weil der Flug nach Deutschland kürzer ist. Fiona Reinhardt berichtet.
1: Die Sonderisolierstation der Charité sei die größte Einrichtung dieser Art in Deutschland und

0: Fiona Reinhardt berichtet.
1: Die Sonderisolierstation der Charité sei die größte Einrichtung dieser Art in Deutschland und auf solche Fälle bestens vorbereitet, heißt es. Zweimal im Monat trainiere das Personal für solche Notfälle. Auf der Station könne die Klinik den Patienten vollständig isoliert behandeln. Laut Gesundheitsministerium werde der Patient jetzt genauestens untersucht. Unterstützen soll dabei auch das nahegelegene Robert-Koch-Institut.
2: Das Hitradio RTL Sachsenwetter inzwischen ja vielerorts stark bewölkt. Es regnet auch teilweise. Es gibt aber heute auch so ein paar Auflockerungen. Also Wolkenlücken, da kommt die Sonne mal kurz zumindest durch. Am Nachmittag und am Abend dann aber wieder wechselhaft mit den nächsten Schauern und stellenweise auch Gewittern. Die Höchstwerte liegen bei 18 bis 23 Grad. Morgen sieht das ähnlich aus. Mal Sonne, mal Wolken, mal kann es nass werden. Und am Freitag, da wird es dann richtig schön. Und das bleibt vor allem die nächsten Tage dann übers lange Pfingst. Wochenende auch so. Also da ist deutlich mehr Sonne mit dabei, das wird trockener und vor allem wird es eins wärmer, fast schon sommerlich. Doch, das kann man sagen. Sommerlich mit Temperaturen an die 30 Grad? Auf jeden Fall.
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2: Gut, was los jetzt auf den Straßen A4 Chemnitz Richtung Dresden. Zwischen Siebenlehn und dem Dreieck Nossen ein Unfall hinter einer Kurve. Bitte Vorsicht, die rechte Spur ist gesperrt. A4 Dresden Richtung Chemnitz. Da haben wir zwischen Hermsdorf Ost und dem Dreieck Dresden Nord einen defekten LKW auf der rechten Spur. Auch die Standspur ist hier blockiert und es gibt Rückstau bis Pulsnitz. Ab dort etwa eine gute halbe Stunde mehr einplanen. Weiter auf der A4 Chemnitz Richtung Erfurt. Achtung, Reifenteile in Höhe Hohenstein-Ernsttal. Auf der A9 Nürnberg Richtung Leipzig, da hat es einen Unfall gegeben zwischen Bad Klosterlausnitz und Eisenberg. A9 Berlin Richtung Leipzig, 1 Kilometer Stau zwischen Wiedemar und Großkugel. Die A14 Dresden Richtung Leipzig mit Stau zwischen Naunhof und Leipzig Nordost mittlerweile. Das sind 7 Kilometer, eine gute Dreiviertelstunde dauert das, bis sie da durch sind. A15 Cottbus Richtung Dreieck Spreewald, ein Gegenstand zwischen Fetschau und Boblitz auf der linken Spur. Und in Bautzen Richtung Weißenberg auf der S111, da staut sie ist jetzt schon wegen des VW-Treffens. Es wird geblitzt, A13 Dresden Richtung Berlin, Höhe Schwarzheide in der 100er-Zone. Dann Dresden, Superblitzer, Ammonstraße Richtung Tunnel Wiener Platz, Fetscherstraße stadteinwärts, Höhe der Uni und Grundstraße Richtung stadtauswärts. Außerdem aufgepasst in Augustusburg, Gartenstraße Richtung Flöhr. Sollte noch was fehlen?
4: Radio RTL, hier ist der Andi aus Blauen. Der Blitzer steht äußere Reichenbacher Straße, hinten beim Bauhaus haben sie bei der Gartenanlage, also bitte vorsichtig fahren.
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2: Hi und Hallöchen zusammen. Ralf Knorr aus Uschatz, Doreen Petzet aus Steinberg oder auch Lars Lemmel aus Löbau. Was haben die gemeinsam? Sind alle ganz frisch angemeldet hier für unsere beliebten Hitradio RTL Familiengrillpakete. Immer mehr sind scharf drauf, verschenken wir auch jeden Tag und zwar mehrmals. Das nächste noch in dieser halben Stunde, also gern auch noch fix die Hand gehoben, wer noch nicht hat und braucht. Es genügt ein Wort per WhatsApp an uns. Angrillen, nicht weiter. Es geht an die 0351 5000 2000 und dann mal gucken, wenn wir gleich hier damit glücklich machen. Jetzt gibt's Erasure.

0: Und by your side. Hitradio RTL ist an ihrer Seite an diesem Mittwochmorgen. Wir haben es 9:12.
1: Moin Moin, der Mike aus Leipzig hier.
0: Hi.
1: Mal noch eine Blitzermeldung. In der Waldstraße statt auswärts wird geblitzt.
0: Aha.
1: Da ist neu 30, also Vorsicht.
0: Ja, Mike, danke fürs Bescheid geben. Liebe Grüße, gute Fahrt allen. Und Matthias und Katrin Weiß, die haben uns gerade geschrieben, die frühstücken gerade in Görlitz und zwar an der Blauen Lagune auf dem Campingplatz. Und die beiden grüßen ganz herzlich Kerstin Ritterhaus zum Geburtstag. Schließen wir uns an, Kerstin, du hast am selben Tag Geburtstag wie Cher und Sky Dumont zum Beispiel. Und jetzt Musik aus dem Jahr 85, Don Henley, The Boy.

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1: Jo, schönen guten Tag.
2: Ja, guten Tag, Hitradio RTL, die Ari, hallöchen.
1: Hallo.
2: Hallo, Maria, dich habe ich erwischt, ja?
1: Ja,
2: wunderbar.

0: Maria, was könnte ich haben für dich?
1: Vielleicht das zum Grillen?
0: Vielleicht. Und das ist richtig. Du hast gewonnen. Jawohl. Das nächste fette Grillpaket und zwar für alle, für die ganze Family, die dir dabei haben willst.
1: Ach, perfekt. Vielen Dank, dass wir der Freundeskreis werden.
0: Ah, schön. Erzähl mal.
1: Ja, also wir sind ja alle groß geworden, haben alle Kinder, alle festen Job und dann sieht man sich halt nicht mehr ganz so häufig.
0: Alle wenig Zeit, ne? Man kennt das.
1: Genau, und ja, das wäre doch dann optimal, um mal wieder alle zusammen zu trommeln.
0: Absolut, also die perfekte Gelegenheit für so eine kleine Grillparty, um den Freundeskreis wieder zusammenzutrommeln. Das kannst du machen, wir liefern ordentlich Fleisch und Bier und Zubehör und dann macht ihr euch eine schöne Zeit.
1: Super, vielen Dank, da freue ich mich tierisch.
0: Stehst du selber auch am Grill oder lässt du dich begrillen?
1: Tatsächlich bin ich diejenige, die grillt.
0: Wirklich, ja?
1: Ja, tatsächlich, ja.
0: Cool, dann kennst du dich bestens aus, dann lass dir die Grillzange nicht aus der Hand nehmen.
1: Nein, vielen Dank.
0: Gerne, hab einen schönen Tag, tschüssi.
1: Das Gleiche, ciao.
0: Also, dieses Grillpaket geht an Maria John aus Freital. Das nächste Grillpaket von Hitradio RTL für die ganze Family oder den Freundeskreis, das geht vielleicht an Sie. Und zwar vielleicht auch schon heute Nachmittag. Dann jedenfalls ist es schon wieder soweit. Und Sie können einfach auch jederzeit noch völlig kostenlos mitmachen online auf hitradio-rtl.de.
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0: Peter Jones mit Still. Hier ist Radio RTL. Alles noch nicht still, geht's weiter. Mit der nächsten Ladung. 80er, 90er, 100% Sachsen-Sound. Genießen wir gleich mit Nick Kershaw und Wouldn't It Be Good gleich nach 9:30 hier bei Hitradio RTL.
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0: Radio RTL Mittwochswetter und da gibt es eine Mischung aus Sonne und dickeren Wolken. Es sind ein paar Schauer noch unterwegs. Zum Teil haben wir Regen jetzt rund um Marienberg bei 14 Grad etwa. In Urschatz, da kommt die Sonne ein bisschen durch, 16 Grad und viele dicke Wolken. Rund um Zittau bei 17 Grad. Ja, 17 bis 23, das ist heute so geplant und auf dem Fichtelberg dann bei 13 Grad Schluss. Heute etwas wechselhaft, morgen nochmal durchwachsen. Da kann es auch nochmal Regen geben, 17 bis 22. Grad und dann freuen wir uns auf ein schönes, sommerlich warmes und sonniges Pfingstwochenende.
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0: Auf der A4 Chemnitz Richtung Dresden zwischen Siebenlehn und dem Dreieck Nossen. Ein Unfall mit zwei LKW. Da lagen erst auch Fahrzeugteile rum. Bitte fahren Sie vorsichtig. Rechte Spur ist gesperrt. Auf der A4 Dresden Richtung Chemnitz. Ein defekter LKW zwischen Hermsdorf und dem Dreieck Dresden Nord. Rechte Spur und Standspur sind hier dicht. Ab Pulsnitz ist Stau angesagt. Ab dort etwa 23 Minuten mehr Plan. A9 Berlin Richtung Leipzig. Viertelstunde plus zwischen Wiedemar und Großkugel. Dann haben wir die A14 mit Stau. Dresden Richtung Leipzig zwischen Nauenhof und Leipzig Nordost fast 40 Minuten. A72 Zwickau Richtung Chemnitz, Achtung, am Kreuz Chemnitz in der Überfahrt auf die A4 Richtung Dresden, da liegen Reifenteile auf der Fahrbahn und Unfallsperrung im Kreis Mittelsachsen betrifft die S200 zwischen Ottendorf und Altmittweida, also hier bitte einmal einen großen Bogen drumherum. Gerade kommt noch eine Meldung von der A38 Halle Richtung Leipzig, 3 Kilometer Stau aktuell zwischen Kreuz Rippachtal und Lützen, 13 Minuten an stehen. Dann wird geblitzt auf der B174 an der Siedlung Ruhebank Richtung Gornau. Markus, danke. Plauen, äußere Reichenbacher Straße, Höhe Bauhaus. In Dresden die Superblitzer Ammonstraße Richtung Tunnel Wiener Platz, Fetscher Straße, Höhe der Uni, stadteinwärts und Grundstraße stadtauswärts. Und ganz neu in Leipzig auf der Waldstraße stadtauswärts. Dort ist neuerdings Tempo 30.
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0: Unsere beiden Urlauber. Hier bin ich, die Ari. Wünschen schönen Mittwoch zusammen. Und die deutsche Eishockey-Nationalmannschaft, die steht bei der WM ja vom vierten Gruppenspiel

und das auch noch mit viel Druck. Es geht gegen die USA. Die Partie geht ab 20.20 Uhr los. Gewinnen heißt weiter Richtung Viertelfinale. Verlieren heißt raus. Hier war es das noch lange nicht. Hier gibt's 80er, 90er, 100% Sachsen-Sound. Jetzt, wie versprochen, mit Nick Kirscher auf Fit Radio RTL.

0: 30 am Mittwoch, Mariah McKee auf Hitradio RTL, Show Me Heaven. So, berühmte Textzeile von Herbert Grönemeyer, Kinder an die Macht. Ja, und wir sollten auf sie hören, denkt sich auch Christian Günther. Der Kapitän vom SC Freiburg spielt heute Abend nämlich im Europa-League-Finale gegen Aston Villa. Und hören Sie mal, was der erzählt.
1: Meine Tochter hat mir im Kindergarten noch kurz hinterhergerufen, schieß ein Tor. Meine Tochter weiß, man kann einen Pokal gewinnen. Das hat sie auch nochmal explizit gesagt, dass man das auf jeden Fall tun solle. und ich hoffe, wir nehmen sie alle beim Wort.
0: Ach, süß, ne? Das Europa-League-Finale steigt in Istanbul. 11.000 Freiburger sind mit dabei. Und für alle anderen Fußballfans gibt's die Kollegen vom RTL Fernsehen. Die zeigen Freiburg Aston Villa heute Abend 21 Uhr.

Die Standspur, die sind dort aktuell gesperrt und der neueste Blitzer gemeldet vom Scharib, lieben Dank. Und zwar in Meißen am Ortsausgang, Dresdner Straße Richtung Brockwitz in der 50er-Zone. Da steht ein grauer Blitzer-Caddy. Jetzt geht's weiter mit Chipnotic und I Can't Get Enough. 80er, 90er, 100% Sachsen-Sound, falls Sie unterwegs sind, Ihnen auch gerade noch irgendwas aufgefallen ist. Können Sie es gerne melden, schicken Sie einfach auch fix mal eine WhatsApp rüber. Das geht an die 0351 5000 2000.

0: Nelly Furtado, I'm like a bird. Sie hören Hitradio RTL mit mir, der Ari. Und hi, wem noch?
1: Oh, hallo. Viele Grüße aus Chemnitz. Die Zeissigwaldstraße, das ist ein Waldgebiet, dort ist 30er Zone. Dort haben sie mich gerade geblitzt.
0: Oh.
1: Bitte Obacht geben. 30 km/h im Wald. Zeissigwaldstraße in Chemnitz. Liebe Grüße, eure Steffi. Ich habe ein teures Bild.
0: Aber du hast ein Bild, Steffi. Andere müssen das hier kurz vorm Finale hören.
2: Ich habe heute leider kein Foto für dich.
0: Morgen in einer Woche das große Finale der 21. Staffel von Germany's Next Topmodel. Beste Sendezeit um 20.15 Uhr mit der Heidi.

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4: Mit Lutz Escher. Morgen startet in Leipzig wieder das große WEF-Gothic-Treffen. Es ist bereits die 33. Auflage des Schwarzen Szene-Festivals. Es herrscht große Vorfreude, doch Mitorganisator Cornelius Brach hat auch Sorgen.
5: Denn das WGT hat schon so ein bisschen vielleicht ein kleines Nachwuchsproblem und wir natürlich jetzt ein bisschen was dafür tun müssen, dass eben auch junges Publikum nachkommt. Und wir haben auch seit letztem Jahr einen tollen Instagram-Auftritt. Das ist auch eher was die junge Generation anspricht, also wo wir das Programm und die Bands ein bisschen vorstellen. Und dann gibt es noch die WGT-App, um den Überblick zu behalten in dem vielfältigen Programm des WGT.
4: Weil auf dem Dresdner Flughafen nur wenig Flugbetrieb herrscht, wird er regelmäßig von vielen Airlines für Trainingsflüge genutzt. Der damit verbundene Lärm sorgt allerdings für Unmut, vor allem in Ottendorf-Okrilla. Die Fluglärmkommission hat deshalb jetzt die Routen geändert. Die Flugzeuge wenden damit nicht mehr direkt über dem Ort, sondern weiter nordöstlich über unbewohntem Gebiet. Der deutsche E-Automarkt ist der größte in Europa. Im vergangenen Jahr stiegen bei uns die Verkaufszahlen um 50% auf die Rekordzahl von 850.000. Das zeigt der neue Elektromobilitätsbericht der Internationalen Energieagentur, der in Paris vorgestellt wurde. Michael Evers berichtet.
6: Deutschland liegt mit den gestiegenen Verkaufszahlen im Trend, denn auch weltweit hat der Absatz von E-Autos weiter angezogen. Ein Viertel aller rund um den Globus verkauften Neuwagen waren im vergangenen Jahr Elektroautos. Und mit der anhaltenden Blockade der Straße von Hormuz und hohen Benzinpreisen könnte der Trend einen weiteren Schub bekommen, meint die Internationale Energieagentur hier in Paris.
4: In New York ist eine Frau ums Leben gekommen, als sie aus ihrem Auto stieg und in einen Kanalschacht fiel. Die 56-Jährige hatte ihren Wagen nach Polizeiangaben

haben an einer beliebten Straße in Manhattan geparkt. Als sie ausstieg, stürzte sie mehr als 3 Meter tief in einen Gully, an dem die Abdeckung fehlte. Diese wurde wenige Meter weiter gefunden. Noch ist unklar, wer den Deckel entfernt hat. Die Ermittlungen dauern an, sagte ein Polizeisprecher.

0: Ansonsten in den nächsten Tagen, gerade morgen dann auch die Sonne wieder mit dabei. Da ist es meistens trocken bei 19 bis 22 Grad.
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0: Ganz schön viel los hier bei uns auf den Straßen. A4 Chemnitz Richtung Dresden. Achtung, zwischen Siebenlehn und dem Dreieck Nossen gab es einen Unfall hinter einer Kurve. Die rechte Spur ist gesperrt, da gibt es Behinderungen. A4 Görlitz Richtung Chemnitz zwischen Pulsnitz und dem Dreieck Dresden-Nord haben wir 6 Kilometer Stau. Da sorgt ein defekter LKW für Behinderungen. A9 Berlin Richtung Leipzig, 2 Kilometer Stau zwischen Wiedemar und Großkugel. Dann die A14 Dresden Richtung Halle zwischen Kleinpösner und Leipzig-Nordost haben wir 5 Kilometer Stau und A72 Plauen Richtung Zwickau, 3 Kilometer Stau zwischen Reichenbach und Zwickau West. Die neuesten Blitzer stehen in Chemnitz an der Zeissigwaldstraße in der 30er-Zone. In Plauen wird Richtung Greiz nach der Schöpsdreher geblitzt und in Spitz-Kunnersdorf, da hat der Klausenblitzer entdeckt, Höhe der Kirche. In beiden Richtungen wird da in der 30er-Zone geblitzt.
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0: Und 5 Hits bedeutet hier auch 5-mal unterschiedlichste Musik als aus unterschiedlichsten Musikjahrzehnten. Wir haben gleich Air Supply dabei mit All Out of Love. Wunderschöner Song. Davor Glockenbach featuring Estes mit Dirty Dancing. Und jetzt starten wir hier New Order mit True Faith. Schönen Mittwoch.

Das ist Ellie Goulding. Love me like you do auf Hitradio RTL. Gleich gibt's Wetter und Verkehr für Sie. Die wichtigsten Infos von den Straßen. Und danach geht's damit weiter.

0: intensiver 90er hier. Gleich gibt's Soul Asylum mit Runaway Train und DJ Bobo auch. Stimmungsmacher, gleich für Sie hier auf Hitradio RTL. Bleiben Sie dran.
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0: Das Hitradio RTL Sachsenwetter. Heute mal mit mehr Wolken, teilweise auch ein paar Schauern, die durchziehen. Ist nicht allzu viel, nicht allzu kräftig, aber kann doch immer mal nass werden. Maximal 20 Grad gibt's dazu. Sieht morgen ähnlich aus. Morgen ist es allerdings fast überall trocken. Gibt bis zu 22 Grad. Und dann gucken wir auf dieses herrliche, wahrscheinlich sehr sommerliche Pfingstwochenende. Im Moment haben wir hier viel Sonne in Aussicht und Temperaturen bis 30 Grad.
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0: A4 Görlitz Richtung Dresden zwischen Pulsnitz und dem Dreieck Dresden-Nord haben wir 6 Kilometer Stau. Da behindert ein defekter LKW den Verkehr. A9 Berlin Richtung Leipzig, 3 Kilometer Stau zwischen Wiedemar und Großkugel. Auf der A13 staut sich's Richtung Dresden zwischen Radeburg und Marsdorf, sind 2 Kilometer im Moment. A14 Dresden Richtung Halle, 4 Kilometer Stau zwischen Kleinpösner und Leipzig-Ost. Und A72 Plauen Richtung Zwickau, 3 Kilometer Stau zwischen Reichenbach und Zwickau Ost. Geblitzt wird in Radebeul an der Pestalozzi-Straße, stadteinwärts in der 30er-Zone, an der A4 Görlitz Richtung Dresden, kurz vor der Abfahrt Pulsnitz, und in Görlitz wird an der Leschwitzer Straße in der 30er-Zone geblitzt. Danke fürs Melden.
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Das sind aber The Name of the Game auf Hitradio RTL. Die Claudi hier, ich sende mal Grüße an alle Geburtstagskinder des Tages. Darunter ist ja heute auch eine Pop-Ikone. Cher hat nämlich Geburtstag, sie wird 80 heute. Bekannt geworden durch ihre unverwechselbare tiefe Stimme, ne? Und ihre extravaganten Outfits, die echt alles getoppt haben, beziehungsweise es ja auch noch tun. 1965 entdeckt Sonny Bono ihr Talent und gemeinsam werden sie dann erstmal das Duo Sonny und Cher und landen damit auch einen Welthit mit I Got You Babe. Da ist Cher gerade mal 19, da gab es schon mal diesen ersten Welthit. Ja, sehr süß. Nach der Trennung von Bono ist Cher dann aber auch solo mega erfolgreich geworden. Hit in den 80ern zum Beispiel If I Could Turn Back Time. In den 90ern dann auch ein Hit geworden, ihre Version von Walking in Memphis. Ja, echt viel tolle Musik entstanden, ne? Auch als Schauspielerin hat sie viel Anerkennung eingeheimst, hat sogar einen Oscar bekommen. Und unvergessen auch der Film Meerjungfrauen küssen besser aus dem Jahr 1990. Und zum Soundtrack gehörte da auch der Chup Chup Song. Und den hören Sie jetzt hier auf Hitradio RTL.

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8: Mit Lutz Escher. Das Bundeskabinett will heute die Führerscheinreform auf den Weg bringen. Das Ziel, die Fahrschulausbildung soll moderner, digitaler und einfacher werden und dadurch die Kosten sinken. Ursula Winkler berichtet.
9: Ab dem Jahreswechsel sollen sich Fahrschülerinnen und Schüler zum Beispiel aussuchen können, ob sie die Theorie lieber wie bisher nur in der Fahrschule pauken wollen oder daheim per App. Statt nur im Fahrschulauto zu üben, soll es dann auch möglich sein, bestimmte Fahrten zusammen mit den Eltern zu machen oder in Simulatoren. Wie viele Sonderfahrten nötig sind, soll der Fahrlehrer dann individuell einschätzen.
8: In der Dresdner Neustadt hat sich vergangene Nacht ein Autodieb eine wilde Verfolgungsjagd mit der Polizei geliefert und dabei eine Spur der Verwüstung hinterlassen. Eine Streife wollte einen Range Rover kontrollieren, doch der raste davon. Auf der Flucht geriet der Wagen auf der Hohensteiner Straße ins Schleudern, beschädigte mehrere Autos, zerstörte eine Mauer, überschlug sich und blieb auf der Seite liegen. Der Fahrer, ein 20-jähriger Libyer, wurde festgenommen. Der Range Rover war in Berlin gestohlen worden. Der Fichtelberg-Radmarathon startet in diesem Jahr am 7. Juni im Chemnitzer Sportforum. Auf der Radrennbahn gibt es für 40 Teilnehmer die Möglichkeit, hinter einem Stehermotorrad einige Runden zu drehen. Organisator Andreas Grundmann.
10: Das ist einfach ein Motorrad, wo hinten eine Rolle dran ist und dann versucht man dem Motorrad zu folgen. Und damit mehrere Leute das Gefühl bekommen, werden wir das in 10er-Gruppen teilen. Deswegen sind wir sehr dankbar und der RSV uns die Möglichkeit gibt, das tatsächlich mal unseren Teilnehmern oder zumindest einer begrenzten Anzahl an Teilnehmern das zu ermöglichen. Also ich denke, es ist besonders. Und auch dem neuen Standort im Sportforum entsprechend gerecht zu werden.
8: Eine Anmeldung ist ab sofort auf der Internetseite des Fichtelberg-Radmarathons möglich. Die EU ist sich weiter uneinig über Entschädigungen für verspätete Flüge. Bei Verhandlungen von Vertretern des Europaparlaments und der 27 Mitgliedsländer gab es laut Teilnehmern keinen Kompromiss. Während die meisten EU-Länder die Ansprüche von Passagieren zurückschrauben wollen, hält die Mehrheit des Parlaments an der bisherigen Schwelle von 3 Stunden Verspätung fest.
11: Das Hitradio RTL Sachsenwetter. Heute mal mit mehr Wolken. Ein bisschen Regen zieht auch durch. Das könnte auch im Laufe des Nachmittags nochmal ein bisschen kräftiger werden. Auch Gewitter sind drin. Das Ganze bei maximal 20 bis 22 Grad. Morgen meistens trocken. Die Temperaturen bleiben erstmal ähnlich. Echt angenehm ist das doch. Und dann wird es Schwitzehitze geben, wahrscheinlich Richtung Wochenende. Temperaturen bis zu 30 Grad.

0: Grad und erstmal auch viel Sonne dazu.
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0: A4 Görlitz Richtung Dresden zwischen Pulsnitz und dem Dreieck Dresden-Nord gibt es 5 Kilometer Stau. Da ist

0: und Zwickau Ost jetzt 4 Kilometer Stau. Da wird nämlich der Verkehr runtergeleitet, die Autobahn da in diese Richtung gesperrt. Das Ganze wegen einer Baustelle, das soll wohl bis etwa 12.30 Uhr noch dauern. Geblitzt wird an der A4 Görlitz Richtung Dresden, kurz vor der Abfahrt Pulsnitz. In Görlitz steht ein Blitzer an der Leschwitzer Straße in der 30er-Zone. Und in Meißen hat Stefano einen Blitzer entdeckt an der Dresdner Straße, und zwar am Ortsausgang Richtung Brockwitz. Danke fürs Melden.
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0: Wir bieten mal an hier, die Pretenders gibt's gleich, Don't Get Me Wrong. Davor spiele ich in Dr. Alban, It's My Life, cooler 90er. Und jetzt hier ein bisschen Stimmung und Konfetti mit Late at Night von Maywood.

Das Sydney Youngblood, Sit and Wait auf Hitradio RTL. Gleich gibt's für Sie Wetter und das Neueste von den Straßen und danach ein echt schöner Hit aus den 90ern. Und Paul Young hören Sie gleich mit Sense on a Donna. Und Cici Catch fragt, bist du Manns genug? Are you man enough?

0: hören Sie gleich hier auf Hitradio RTL. Bleiben Sie dran.
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0: Das Hitradio RTL Sachsenwetter. Wir schaffen heute noch bis zu 22 Grad. Wahrscheinlich dort vor allem, wo die Sonne hinkommt. Das schafft sie heute nicht überall durchgehend. Wir haben doch ein paar mehr Wolken, die heute durchziehen. Teilweise auch ein bisschen Regen mit dabei. Eventuell kann es auch mal gewittern bei Ihnen. Ja, und morgen ist es dann aber weitestgehend trocken. Dann auch bis zu 22 Grad maximal. Und dann geht's in ein sehr warmes und sommerliches Pfingstwochenende.
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0: A4 Görlitz Richtung Chemnitz. Wir haben noch 2 Kilometer stockenden Verkehr zwischen Ottendorf-Okrilla und dem Dreieck Dresden-Nord. Das Ganze löst sich dort jetzt langsam auf, der Stau. A9 Berlin Richtung Leipzig zwischen Wiedemar und Großkugel, 3 Kilometer Stau. A13 Richtung Dresden, da haben wir 3 Kilometer Stau zwischen Radeburg und Marsdorf. Und A72 Plauen Richtung Zwickau zwischen Reichenbach und Zwickau Ost, 4 Kilometer Stau im Moment. Der Grund ist, der Verkehr wird von der Autobahn runtergeleitet. Die ist nämlich gesperrt in Richtung Zwickau, das Ganze wegen einer Baustelle. Und etwa noch bis 12.30 Uhr. Und hier noch eine Meldung aus Chemnitz. Die Hainstraße ist in Teilen dicht. Da gab es einen Wasserrohrbruch, deswegen die Sperrung in beide Richtungen. Die neuesten Blitzer stehen an der A4 Görlitz Richtung Dresden, kurz vor der Abfahrt Pulsnitz und in Görlitz an der Leschwitzer Straße in der 30er-Zone.
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0: Die Hooters mit Johnny B auf Hitradio RTL. Gleich gibt's für Sie Leonie mit Remedy. Und wir spielen hier nicht nur schön viel Musik für Sie, wir beantworten hier gern auch Ihre Fragen. Zum Beispiel zu den vielen schönen Redewendungen, die wir gern nutzen. Jan aus Stolberg zum Beispiel möchte gern wissen, wenn jemand etwas abbricht oder aufgibt, sagt man ja oft, er hat die Segel gestrichen. Warum? Das weiß unser helles Köpfchen Matthias Draheim.
1: Aha! In 30 Sekunden.
2: Der Ausdruck vom Segelstreichen, der steht ursprünglich für die Kapitulation eines Segelschiffs. Hunderte von Jahren wurden damit ja die Meere durchkreuzt. Es wurde gehandelt, neue Welten entdeckt, Piraten trieben ihr Unwesen und es wurden Seeschlachten geschlagen. Es kam im Kampf um Ruhm, Ehre und Gold aber auch schon mal vor, dass der Kapitän eines kleineren Schiffs mit weniger Kanonen vor einem größeren kapitulieren musste. Ohne Chance zum Abhauen mit wehenden Fahnen gab er auf, indem er die Segel einholen ließ. Sie wurden zusammengerollt und glatt gestrichen. Das Schiff war ohne gehisste Segel für alle Augen manövrierunfähig und damit wehrlos. Daher kommt unsere Redewendung vom Segelstreichen, wenn jemand aufgibt.

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10: Mit Lutz Escher. In Sachsen werden nur noch 20% der Plätze in Asylbewerberheimen genutzt. Ende 2024 war dieser Wert noch etwa doppelt so hoch. Das geht aus Antworten auf AfD-Anfragen hervor. Trotzdem verursachten alle Heime im Freistaat im ersten Quartal rund 24 Millionen Euro an Kosten, etwa genauso viel wie im gleichen Zeitraum des Vorjahres. Ein mit dem Ebola-Virus infizierter US-Amerikaner wird auf einer Spezialstation der Berliner Charité versorgt. Der Mann hatte sich im Kongo angesteckt. Die US-Behörden baten um Hilfe, weil der Flug nach Deutschland kürzer ist. Fiona Reinert berichtet.
11: Die Sonderisolierstation der Charité sei die größte Einrichtung dieser Art in Deutschland und auf solche Fälle bestens vorbereitet, heißt es. Zweimal im Monat trainiere das Personal für solche Notfälle. Auf der Station könne die Klinik den Patienten vollständig isoliert behandeln. Laut Gesundheitsministerium werde der Patient jetzt genauestens untersucht. Unterstützen soll dabei auch das nahegelegene Robert-Koch-Institut.
10: Weil auf dem Dresdner Flughafen nur wenig Flugbetrieb herrscht, wird er regelmäßig von vielen Airlines für Trainingsflüge genutzt. Der damit verbundene Lärm sorgt allerdings für Unmut, vor allem in Ottendorf-Okrilla. Die Fluglärmkommission hat deshalb jetzt die Routen geändert. Die Flugzeuge wenden damit nicht direkt über dem Ort, sondern weiter nordöstlich über unbewohntem Gebiet. Morgen startet in Leipzig wieder das große WEF-Gotik-Treffen. Es ist bereits die 33. Auflage des Schwarzen Szene-Festivals. Es herrscht große Vorfreude, doch Mitorganisator Cornelius Brach hat auch Sorgen.
12: Denn das WGT hat schon so ein bisschen vielleicht ein kleines Nachwuchsproblem und wir natürlich jetzt ein bisschen was dafür tun müssen, dass eben auch junges Publikum nachkommt.
10: Schlechte Nachricht für Thailand-Langzeiturlauber. Das Land schränkt die visafreie Einreise für Touristen wieder ein. Das Kabinett hat beschlossen, die erst 2024 eingeführte 60-Tage-Regelung wieder abzuschaffen. Künftig dürfen Besucher aus Deutschland, Österreich und der Schweiz ohne Visum nur noch 30 Tage bleiben.
13: Das Hitradio RTL Sachsenwetter heute mit doch mal mehr Wolken zwischendurch und ein bisschen Regen, der auch runterkommt. Gar nicht so unangenehm, vor allem wenn wir wissen, was kommt an Hitze. Also heute haben wir maximal 22 Grad, morgen auch, da ist es weitestgehend trocken. Und dann haben wir ein sehr sommerliches Wochenende vor der Nase mit bis zu 30 Grad.
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13: A4, Görlitz Richtung Chemnitz, 1 Kilometer Stau zwischen Hermsdorf und dem Dreieck Dresden-Nord. A9, Berlin Richtung Leipzig, da haben wir zwischen Wiedemar und Großkugel 1 Kilometer Stau. A13, Berlin Richtung Dresden, zwischen Radeburg und Marsdorf, 2 Kilometer Stau. Und dann noch die Sperrung auf der A72, Plauen Richtung Zwickau. Die Strecke ist zwischen Zwickau West und Zwickau Ost wegen Reparaturarbeiten dicht. Und zwar bis etwa 12.30 Uhr noch, wurde uns gesagt. Hoffen wir, dass das dann auch freigegeben werden kann. Da jetzt vor der Umleitung natürlich auch ein bisschen Stau. Und die neuesten Blitzer stehen an der Leipziger Straße, in Leipzig an der Kieler Straße, da steht der Superblitzer. In Zwickau an der Reichenbacher Straße wird stadteinwärts vom Flugplatz geblitzt und der Frank hat einen entdeckt in Chemnitz am Südring zwischen Stolberger und Sagorski Straße.

0: Danke fürs Melden.
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0: Und da bekommt

UB40 mit Kingston Town Cool, auch nicht so oft gehört. Super High und Neka, Following the Sun gibt's davor. Und die Bee Gees mit den Starten wir jetzt mit You Win Again. Schönen Mittwoch.

0: Das ist The Weeknd mit Blinding Delights hier auf Hitradio RTL. Ja, und das ist auch neu heute hier zum Mittwoch. Es gibt neue Neuigkeiten für zukünftige Fahrschüler. Das Bundeskabinett hat heute nämlich eine Reform beschlossen, die den Führerschein doch deutlich preiswerter machen soll. Unter anderem soll Theorieunterricht komplett digital stattfinden können. Es soll auch nur noch 3 statt 12 Sonderfahrten geben. Und Fahrschüler sollen unter bestimmten Voraussetzungen auch mit den Eltern statt mit dem Fahrlehrer üben dürfen. Also damit soll der Führerschein dann nicht ganz billig, aber immerhin preiswerter werden. Hoffen wir, dass das was bringt. Hier auf Hitradio RTL gibt es auf jeden Fall auch in der nächsten halben Stunde weiter dufte Musik, unter anderem mit Bad Boys Blue. A World Without You. Michael, hören Sie gleich hier auf Hitradio RTL. Bleiben Sie dran. 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
2: Das Hitradio RTL Sachsenwetter. Ein bisschen Sonne gibt es zwischen den doch heute ganz schön vielen Wolken, aber auch immer mal wieder ein paar Regenschauer, die durchziehen. Top-Temperatur, die liegt zwischen 20, maximal 22 Grad. Morgen schaffen wir ähnliche Temperaturen, dazu ist es aber meistens trocken. Und dann starten wir am Freitag in ein wirklich sommerliches Pfingstwochenende. Freitag mit bis zu 26, Samstag dann mit bis zu 30 Grad. Wahnsinn.
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2: A4 Görlitz Richtung Chemnitz. Zwischen Hermsdorf und dem Dreieck Dresden-Nord haben wir 2 Kilometer Stau im Moment. A14 Halle Richtung Leipzig. Da 1 Kilometer Stau zwischen Schkeuditz und Leipzig-Mitte. Und dann A72 Plauen Richtung Zwickau. Da gab es ja die Sperrung wegen Bauarbeiten zwischen Zwickau-West und Zwickau-Ost. Uns wurde jetzt hier gemeldet, dass die Strecke wieder offen ist. Ich sehe aber, dass hier trotzdem noch 6 Kilometer Stau sind. Also es sollte bald freigegeben werden. Ansonsten können Sie gerne mal durchgeben, falls Sie da trotzdem noch drin stehen. Und es wird geblitzt an der A4 Erfurt Richtung Chemnitz, an der Abfahrt Ronneburg. In Waschleite steht ein Blitzer am Fürstenberg. Und dann hat sich jetzt hier Matze noch gemeldet mit einem Blitzer aus Radebeul. Der steht an der Pestalozzi-Straße Richtung Dresden in der 30er-Zone. Danke.
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0: Gästen, die Pet Shop Boys mit West and Girls auf Hitradio RTL. Die Claudi hier, und wenn ich jetzt die Worte goldbraune Bratwurst oder saftiges Steak ausspreche, passiert da was bei Ihnen? Dann sind Sie ja genau richtig bei uns.
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7: Ich bin Fabian Schaffer. Der Führerschein soll günstiger und flexibler werden. Das Bundeskabinett hat entsprechende Gesetzespläne von Verkehrsminister Schnieder auf den Weg gebracht. Der sagte bei Welt TV:
8: Wir bauen vor allem Bürokratie ab, wir machen es einfacher, wir schaffen Optionen und dann wird am Ende ein günstigerer und einfacher Führerschein stehen.
7: Konkret sollen Fahrschulen mehr digitalen Unterricht anbieten dürfen, der Fragenkatalog für die Theorieprüfung um ein Drittel schrumpfen und praktische Fahrprüfungen kürzer werden. Die neuen Regeln sollen Anfang 2027 in Kraft treten. Gasalarm in Bautzen. Feuerwehr und Rettungsdienst sind am Vormittag zu einem Wohnhaus in die Friedrich-Wolf-Straße geeilt. 9 Menschen wurden in Sicherheit und zur Kontrolle in die Krankenhäuser Bautzen und Bischofswerda gebracht. Ein Sprecher der Rettungsleitstelle sprach von einem Leck in der 5. Etage. Mehrere Bewohner seien mit dem Gas in Kontakt gekommen. 9 Rettungsfahrzeuge waren vor Ort, außerdem die Berufsfeuerwehr Bautzen. In der Dresdner Neustadt hat sich vergangene Nacht ein Autodieb eine wilde Verfolgungsjagd mit der Polizei geliefert und dabei eine Spur der Verwüstung hinterlassen. Eine Streife wollte einen Range Rover kontrollieren, doch der raste davon. Auf der Flucht geriet der Wagen auf der Hohensteiner Straße ins Schleudern, beschädigte mehrere Autos, zerstörte eine Mauer, überschlug sich und blieb auf der Seite liegen. Der Fahrer, ein 20-jähriger Libyer, wurde festgenommen. Der Range Rover war in Berlin gestohlen worden. Bundestrainer Julian Nagelsmann gibt morgen den WM-Kader bekannt. Laut Medienberichten soll Bayern-Torwart Jonas Urbich als Trainingstorhüter dabei sein. Ein WM-Novum für das DFB-Team. Als Nummer 1 soll Manuel Neuer ins Tor zurückkehren. Stürmer Niklas Füllkrug soll hingegen nicht nominiert werden.
9: Das Hitradio RTL Sachsenwetter. Heute geht's durch den Tag mit ein bisschen Sonne, mehr Wolken und auch ein paar Schauern. Das sind doch einige, die hier durchziehen. Die können auch mal kräftiger ausfallen und auch ein Gewitter kann durchaus mal bei Ihnen dabei sein. Aber gut, so ein bisschen Regen, das ist doch recht willkommen. Vor allem, wenn wir hier die nächsten Tage gucken. Die werden dann nämlich ziemlich trocken. Morgen zum Donnerstag mit bis zu 22 Grad. Und dann geht's rauf mit den Temperaturen. Freitag 26 Grad ist dann die Top-Temperatur. Und am Samstag knackt man vielleicht sogar die 30.
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9: A38, Halle Richtung Leipzig, zwischen Bad Lauchstädt und Merseburg 2 Kilometer Stau. Dann A72, Chemnitz Richtung Leipzig, 2 Kilometer Stau zwischen Espenhain und Zwenkau. Guck mal weiter auf die A72, Leipzig Richtung Chemnitz, zwischen Kreuz Leipzig Süd und Röther 2 Kilometer Stau. Und auf der A72, Plauen Richtung Zwickau, haben wir noch Stau zwischen Reichenbach und Zwickau West nach der Autobahnsperrung. Das sollte sich jetzt aber auflösen. Geblitzt wird an der A4, Erfurt Richtung Chemnitz, an der Ronneburg, in Chemnitz am Südring zwischen Stolberger und Sagorski-Straße und in Radebeul an der Pestalozzi-Straße in der 30er-Zone.
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9: Ja, und mit einem schönen Musikmix, was zum Schmachten hier, especially for you, gibt's gleich. Kylie Minogue und Jason Donovan, hell, dieses herrliche Duett. Davor Depeche Mode, Depeche Mode geht immer, Enjoy the Silence, hören Sie auch gleich. Und jetzt starten wir hier erstmal die Eurythmics, When Tomorrow Comes. Schönen Mittwoch.

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4: Das Hitradio RTL Sachsenwetter, heute dann mal mit ein paar Schauern zwischendurch und maximal 22 Grad, aber trotzdem, morgen schaffen wir das auch temperaturmäßig, dann soll es weitestgehend trocken sein und dann kommt das warme Pfingstwochenende, Freitag starten wir dann schon mal sonnig und trocken mit bis zu 26 Grad.
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4: A13 Berlin Richtung Dresden, 1 Kilometer Stau zwischen Radeburg und Marsdorf. A72 Chemnitz Richtung Leipzig. Wir haben 2 Kilometer Stau zwischen Espenhain und Zwenkau. Dann auf der A72 in der Gegenrichtung zwischen dem Kreuz Leipzig Süd und Rötha 2 Kilometer Stau. Und A72 Plauen Richtung Chemnitz. Da haben wir 4 Kilometer Stau noch zwischen Zwickau West und Hartenstein. Geblitzt wird an der A4 Erfurt Richtung Chemnitz an der Abfahrt Ronneburg sowie in Oberhäslich in der 30er Zone. So, und dann haben wir hier noch eine Meldung von Silvia. Die hat gerade durchgegeben, ihr sind kleine Katzen entlaufen. Komplett grau sind die und sind entwischt in Lauter im Erzgebirge an der Tankstelle auf der Sachsenstraße. Also die Kleinen brauchen sogar noch Muttermilch. Also wenn sie helfen können, da ist offenbar dolle was schief gegangen. Es werden kleine Kätzchen ganz grau gesucht in Lauter im Erzgebirge in Höhe der Tankstelle. Vielleicht können sie ja helfen.
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0: schön soft. Immer wieder schön, die Bengals hier mit Eternal Flame auf Hitradio RTL. Die Claudi hier und Remi Demi dagegen gibt's jetzt bald im Dresdner Zwinger. Ab Freitag 4 Tage lang Purple Disco Machine für insgesamt 36.000 Fans, genau gesagt. Es wird jetzt mittlerweile natürlich schon fleißig gebaut und gewerkelt. Gestern war Leuchtprobe, das konnte man schon gut sehen überm Zwinger. Die Rasenflächen werden zum Beispiel ja auch überbaut, damit das wertvolle Porzellan in den Sammlungen nicht scheppert. Gab's vorher auch ein Schallschutzgutachten. Also ist aber alles bald bereit, dass es losgehen kann. Und Tino Piontek selbst freut sich natürlich auch mega drauf.
1: Ich glaube, für mich ist es mein absolutes Highlight. Ich freue mich unfassbar drauf.
0: Ja, und die Familie ist natürlich da und auch der Opa will mit dabei sein.
1: Ja, natürlich, er ist eingeladen, aber er ist fast 90 und nicht mehr so gut zu Fuß. Von daher hoffen wir, dass wir irgendwie eine Möglichkeit finden, dass auch er

0: irgendwie da teilhaben kann.
1: Naja, die Konzerte für Freitag und Samstag und auch Sonntag sind restlos ausverkauft. Für Montag gibt es noch Restkarten und bei uns können Sie auch gewinnen. Also wenn Sie Lust haben, am Freitag verschenken wir in der Hitradio RTL Morning Show nochmal Tickets für Purple Disco Machine im Dresdner Zwinger. Hier hören Sie ihn jetzt erstmal mit Substitution. Auf geht's!

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2: Ich bin Dominik Schweiger. Ein Ehepaar in München soll für den chinesischen Geheimdienst Kontakte zu Wissenschaftlern an deutschen Hochschulen geknüpft haben. Angebliches Ziel war es, an militärisch nutzbare Technologie zu kommen. Jetzt hat die Bundesanwaltschaft die zwei mutmaßlichen Spione festnehmen lassen. Pia Wegner mit den Einzelheiten.
3: Die beiden deutschen Staatsbürger tarnten sich als Dolmetscher oder Mitarbeiter eines Autoherstellers. Sie nahmen vor allem Professoren aus den Bereichen Luft- und Raumfahrttechnik, Informatik und künstlicher Intelligenz ins Visier. Einige von ihnen lockten sie sogar nach China, angeblich für zivile Vorträge, die dann aber vor staatlichen Rüstungsunternehmen stattfanden.
2: Bahnfahrer auf der Sachsen-Franken-Magistrale brauchen ab Freitag schon wieder starke Nerven. Nachdem die Strecke zwischen Leipzig und Werdau gerade erst für ein paar Tage frei war, steht nun die nächste Sperrung an. Wie die Deutsche Bahn mitteilte, wird der Abschnitt zwischen Gößnitz und Werdau dicht gemacht. Grund sind Bauarbeiten am Bahnhof in Gößnitz. Fahrgäste müssen deshalb wieder in Busse umsteigen. Die Sperrung gilt bis Anfang Juni, werktags zwischen 8 und 16 Uhr. In Lichtenau im Landkreis Mittelsachsen hat es einen tödlichen Verkehrsunfall gegeben. Die Rettungskräfte wurden heute Morgen an die S200 nördlich des Sonnenlandparks gerufen. Beteiligt waren 2 Pkw und ein Lkw. Ein Autofahrer verstarb noch an der Unfallstelle. Mehrere weitere Personen wurden verletzt. Weitere Angaben wollte die Polizei zunächst nicht machen, weil noch Angehörige informiert werden müssen. Der SC Freiburg möchte heute im größten Spiel der Vereinsgeschichte seinen ersten Europapokaltitel feiern. Im Endspiel der Europa League trifft der SC in Istanbul auf Aston Villa aus der Premier League. Im Fall des Sieges würde sich Freiburg zum ersten Mal für die Champions League qualifizieren. Anstoß in Istanbul ist um 21 Uhr.
4: Ja, drücke ich jetzt schon mal die Daumen. Jetzt gucken wir mal zum Sachsenwetter, drücke ich jetzt auch die Daumen. Das wird langsam, wird es erst aber mal dieser Mittwoch. Stark bewölkt, auch der Nachmittag. Dazu gibt es Schauer und örtliche Gewitter, teils mit Starkregen und Windböen, 18 bis 22 Grad, aber doch recht mild. Die kommende Nacht zieht das Ganze ab und es lockert auf, Tiefstwerte dann 11 bis 7 Grad und zum Morgen gibt es örtlich Nebelfelder. Ja, und morgen dann wechselnd bewölkt, zunächst trocken, ab Mittag dann einzelne Schauer noch, 19 bis 22 Grad und am Freitag wird schön.
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4: Hitradio RTL meldet A38 Leipzig Richtung Halle zwischen Bad Lauchstädt und Dreieck Halle Süd. Vorsicht, Gegenstände. Auf der linken Spur ein Metallteil. Und die A72 Plauen Richtung Chemnitz zwischen Zwickau West und Hartenstein. 5 Kilometer Stau. Es blitzt, Waschleiter am Fürstenberg in Radebeul, Pestalozzi Straße Richtung Dresden in der 30er Zone. Und Dresden-Ammonstraße stadteinwärts vorm Tunnel Wiener Platz.
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4: So, dann mal rein in diesen Mittwoch. Einen schönen Mittwochnachmittag gewünscht, dieser 20.05. Wir fangen gleich mal mit dem Geburtstagskind an. Also es gibt jetzt Billy Idol, Ed Sheeran und einer von den beiden hat Geburtstag. Albano und Romina Power. Es ist Albano, wird heute 83. Steht übrigens nicht nur, dass er Sänger ist, sondern auch Winzer. Mit dem Alter wird man klüger.

Irgendwas müssen die 80er gehabt haben, dass Musiker, die in den 80ern erfolgreich waren, dort sich irgendwie konservieren konnten. Denn auch Billy Idol, mittlerweile schon stolze 70 Jahre alt, nach wie vor auf der Bühne. Unfassbar. Spielt in 5 Tagen in Las Vegas, im MGM Grand Garden. Ja, macht dann Konzert. Und wie gesagt, mit 70 Jahren, das muss man auch erstmal hinkriegen. Ich glaube nicht, dass ich das schaffe. Hier gerade RTL, den Nachmittag, den kriegen wir hoffentlich gemeinsam rum. An diesem Mittwoch, heute ist übrigens, sollten sich fragen, warum es mit dem Sparen wieder nichts geklappt hat. Heute ist Sei-ein-Millionär-Tag. Also ich habe nicht genug zeitig angefangen, dass ich bis zu diesem 20. Mal die Mille zusammen hätte. Ich weiß nicht, wie es Ihnen geht. Was wir aber machen können, wir können heute noch ein bisschen angrillen zusammen. Wir können noch ein bisschen schöne Musik hören. Und was können wir noch machen? Vielleicht habe ich dann auch noch ein bisschen extra Musik. Das Geburtstagskind des Tages. Das ist ganz klar, Cher. Hier war erstmal Bruce Springsteen. The Streets of Philadelphia. Schönen Mittwochnachmittag.

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6: Kurz nach halb drei haben wir es an diesem Mittwoch. Gleich gibt's hier auf Hitradio RTL Diane Warwick, Nick Kamen und wir haben Jennifer Rush. Wir haben auch Sachsenwetter, das ist heute mal noch so mittel, aber dann wird's peu à peu ein bisschen schöner. Heute stark bewölkt, dazu Schauer und örtlich Gewitter. Teils Vorsicht, wenn es dort rumpelt in der Nähe mit Starkregen und Windböen. Ist aber mild, 18 bis 22 Grad. Die kommende Nacht zieht das Ganze ab, es lockert auf, Tiefstwerte 11 bis 7 Grad. Und zum Morgen dann örtlich ein paar Nebelfelder. Ja, morgen wechselnd bewölkt, zunächst trocken, 3 bis 6 Stunden Sonne gibt's. Ab Mittag dann einzelne Schauer, 19 bis 22 Grad nochmal.
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6: Hitradio RTL meldet A9 Leipzig Richtung Nürnberg zwischen Reußig und Eisenberg. Gegenstände auf der rechten Spur und der Standspur. Hier haben wir Fahrzeugteile nach Unfall. Nürnberg Richtung Leipzig zwischen Bad Dürrenberg und Leipzig West. Auch ein Unfall auf der Standspur, aber verlorene Ladung. Hier mehrere Plasteteile auf allen Spuren. Die A17 Dresden Richtung Prag zwischen Tunnel Koschitz und Dresden Südvorstadt. Holzteile auf der Fahrbahn. A72 Chemnitz Richtung Zwickau zwischen Chemnitz-Röhrsdorf und Kreuz Chemnitz haben wir Metallteile auf der Fahrbahn. Und nochmal A72 Plauen Richtung Zwickau zwischen Zwickau West und Zwickau Ost. 4 Kilometer Stau. Es blitzt Radebeul, Pestalozzi-Straße Richtung Dresden, 30er-Zone. In Dresden, Ammonstraße stadteinwärts vorm Tunnel Wiener Platz und Freiberg Karl-Kegel-Straße.
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0: Diane Warwick und ihr Heartbreaker. Hitradio RTL. Jetzt haben wir es 2:45 Mittwochnachmittag. Lass mal kurz zu den Straßen. Uwe hat Wichtiges für uns noch schnell. Uwe, hallo.
1: Hallo Möge. A72, Hof Richtung Chemnitz, zwischen Hartenstein und Parkplatz Neukirchner Wald. Auf der rechten Fahrspur, mitten in der Fahrbahn, Spanngurtverschlüsse.
0: Also aufpassen. Dankeschön, Uwe. A72, Hof Richtung Chemnitz, zwischen Hartenstein und Rastplatz Neukirchner Wald. Gegenstände auf der rechten Spur. Was haben wir noch für Sie heute Nachmittag? Keine Gegenstände.

doch, es sind Gegenstände, aber man kann sie essen. Es geht nochmal ums Hitradio RTL angrillen. Sie wissen, zweimal täglich ein schönes, dickes Grillpaket. Freitags das Ganze sogar doppelt hier. 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Jetzt gibt es erstmal Musik. Es gibt Bonnie Tyler, von der weiß man leider momentan noch nicht viel Neues nach ihrer OP. Unheilig haben wir und hier sind Nickelback. 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
10: Ich bin Dominik Schweiger. Tausende neue moderne Fahrzeuge, Schutzausrüstung und eine medizinische Notfall-Taskforce. Deutschland baut seinen Bevölkerungsschutz weiter aus. Die Pläne dafür hat Bundesinnenminister Dobrindt jetzt vorgestellt. Der Kern des Ganzen?
11: Militärische Verteidigung und zivile Verteidigung, sie müssen eng miteinander verzahnt werden.
10: Bis 2029 will der Bund dafür 10 Milliarden Euro ausgeben. Nach Berichten über zahlreiche Verstöße gegen die 12-Uhr-Regel an Tankstellen

0: Stellen hat Sachsens Wirtschaftsminister Dirk Panther Kontrollen angekündigt. Zuständig für die Überprüfung sei die Marktüberwachung, sagte der SPD-Politiker. Dazu sei man bereits in Gesprächen. Das Ziel sei es, so Panther, für mehr Transparenz und Sicherheit bei den Spritpreisen zu sorgen. In Sachsen hat seit April fast jede fünfte Tankstelle gegen die 12-Uhr-Regel verstoßen. Leipziger Forscher haben im menschlichen Gehirn unbekannte Zellen gefunden, die bei Ausbruch von Alzheimer deutlich häufiger vorkommen. Das ermögliche neue Einblicke in die biologischen Mechanismen der Krankheit und das wiederum könnte dazu beitragen, neue Therapien zu entwickeln, heißt es vom Anatomieinstitut der Leipziger Uni. Unterstützt wurden die Forscher von Wissenschaftlern der Portland-Universität. Bundestrainer Julian Nagelsmann gibt morgen den WM-Kader bekannt. Laut Medienberichten soll Bayern-Torwart Jonas Urbich als Trainingstorhüter dabei sein, ein WM-Novum für das DFB-Team. Als Nummer 1 soll Manuel Neuer ins Tor zurückkehren. Stürmer Niklas Füllkrug soll hingegen nicht nominiert werden.
1: So, gucken wir zum Sachsenwetter. Es ist meist stark bewölkt. Dazu gibt es am Nachmittag örtlich Schauer und Gewitter. Teils mit Starkregen, mit Windböen 18 bis 22 Grad. Vorsicht! Die kommende Nacht zieht das Ganze dann ab. Es lockert auf. Tiefstwerte 11 bis 7 und zum Morgen dann örtlich Nebelfelder. Ja, morgen so ein Zwischentag. Morgen wechselnd bewölkt und zunächst trocken. Ab Mittag dann einzelne Schauer. 19 bis 22 Grad. Und so wie ich das sehe, das Wochenende, das Pfingstwochenende wird sehr, sehr, sehr schön.
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1: Hitradio RTL meldet A4 Chemnitz Richtung Dresden. Zwischen Dresden-Neustadt und Dresden-Wildermann Reifenteile auf der Fahrbahn. Die A9 Nürnberg Richtung Leipzig zwischen Kreuz-Rippachtal und Bad Dürrenberg. 2 Kilometer Stau. A14 Halle Richtung Leipzig zwischen Leipzig-Nordost und Leipzig-Ost Reifenteile auf der Fahrbahn. Und zwischen Kreuz Leipzig Süd und Leipzig Südost 1 Kilometer Stau. A72 noch Chemnitz Richtung Zwickau zwischen Chemnitz Rösdorf und Kreuz Chemnitz Metallteile auf der Fahrbahn und Plauen Richtung Zwickau zwischen Zwickau West und Zwickau Ost 2 Kilometer stockend. Aktuelle Blitzer Dresden Ammonstraße stadteinwärts vorm Tunnel Wiener Platz und Freiberg die Karl-Kegel-Straße.
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1: Und mit einem hoffentlich schönen Nachmittag, schönen Mittwochnachmittag für Sie. Es gibt France Gall, es gibt Robert Miles und hier ist Robin Beck.

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1: Oh, erklären wir Ihnen gern schnell nochmal, was das ist. Es geht um Songs, in denen Sie Sachen entdecken und dann auch hören, die mit hundertprozentiger Sicherheit meist so nicht gesungen werden, aber doch zehn relativ gut zu verstehen sind.
2: Ja, und meistens auch sehr lustig sind. Der Andreas Schuberts aus Meuro hat auch einen schönen Vorschlag für uns.
3: Hallo Mirko und Claudi. Mein Agathe Bauer Song ist Solo Porti. Ich verstehe da immer gleich am Anfang, nie wieder kehrt der Alte.
2: Mhm, okay, das hören wir uns an. Erstmal der Song hier.
1: Also das ist hier Solo Porti, Peter Kent und Luisa Fentes, ne? Mhm.
2: Schön. Okay. So, und am Anfang also, nie wieder kehrt der Alte.
1: Muss ja frech.
2: Nie wieder kehrt der Alte? Kehrt
1: der Alte, ja. Also ich höre es auch relativ deutlich. Nie wieder kehrt der Alte.
2: Kehrt also immer die Alte, ja? Ist ja mies.
1: Ey, wenn ich es gesagt hätte, würde ich ja schon wieder den Shitsturm toben. Wo ich sage immer, ja, wenn du es sagst, naja, wenn du denkst, bitte. Ihren Agathe Bauer Song, den denken Sie bitte nicht nur, sondern den schicken Sie.
2: Auch gerne an die 0351 5000 2000 per WhatsApp bitte.
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12: Hitradio RTL, Mittwochnachmittag, 3:30 haben wir's. John Farnham gleich, die Pet Shop Boys und Al Corley. Und vorher der Blick zum Sachsenwetter, meist stark bewölkt mit Schauern und örtlich Gewittern. Die können auch mal knackig werden, Starkregen und Windböen. Aber es ist mild, 18 bis 22 Grad. Die kommende Nacht zieht das Ganze ab, es lockert auf, Tiefstwerte 11 bis 7 Grad. Und zum Morgen ein bisschen Nebel. Morgen dann wechselnd bewölkt und zunächst trocken. Ab Mittag dann einzelne Schauer bei 19 bis 22 Grad.
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0: Radio RTL meldet A14 Halle Richtung Dresden zwischen Leipzig Nordost und Kleinpösner, 3 Kilometer stockend. Magdeburg Richtung Leipzig zwischen Raststätte Plötzetal West und Löwyün, Gegenstände, auf allen Spuren liegen Holzteile. Und die A17 Prag Richtung Dresden zwischen Grenzübergang Breitenau-Schönwald und Bad Gottleuber, 1 Kilometer Stau. Es blitzt Dresden-Ammonstraße stadteinwärts vorm Tunnel Wiener Platz, in Freiberg Karl-Kegel-Straße und Stolpen die Pirnaer Straße beidseitig oberhalb vom stationären Blitzer. Hier ist 30.
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John Farnham, Yo, The Voice. Hier ist das Radio RTL, Mittwochnachmittag. Gleich haben wir es 3:15. John Farnham, ganz klar, Musik aus den 80ern. Wenn man bei ihr sagen würde, auch in den 80ern groß gewesen, dann muss man da wirklich echt das Wort auch relativ laut sagen. Denn los ging es mit ihr in den 60ern. Hier müsste man die Stimme schon erkennen. Heute vor 80 Jahren ist er geboren worden, 20. Mai 1946, Chevalin Sarkisian, alias Cher, die US-amerikanische Sängerin. Ganz lange mit ihrem Mann Sonny zusammen gewesen, also auch musikalisch. Und mittlerweile, ja, man muss sagen, nicht nur ernstzunehmende Musikerin, sondern auch Schauspielerin, ohne Ende cool im Fernsehen und sie ist witzig. Ich bin ein reicher Mann, hat sie gesagt, die Cher. Und zwar hat sie das auf die Bemerkung ihrer Mutter gesagt, sie möge sich doch jetzt langsam mal einen reichen Mann suchen und heiraten. Mama, ich bin ein reicher Mann. Chers aktueller Partner übrigens, Musikmanager, 39 Jahre alt. Damit ist sie mehr, na, ich sag's nicht. Und 23 hat sie ihren eigenen Rekord gebrochen. Als einzige Künstlerin in allen 7 Dekaden ihrer Karriere, also in knapp 70 Jahren, einen Nummer-1-Hit in einer Sparte gehabt. Das hier, das war keiner. Das ist aber eine coole Nummer. Herzlichen Glückwunsch, Cher. Here's Love and Understanding. Brauchen wir.

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18: Ich bin Dominik Schweiger. Die Bundesregierung will Deutschland besser auf Krisen und mögliche Gefahren vorbereiten. Dafür sollen in den kommenden Jahren 10 Milliarden Euro in den Zivil- und Bevölkerungsschutz investiert werden. Geplant sind unter anderem mehr Geld für das Technische Hilfswerk, bessere medizinische Versorgung im Katastrophenfall und zusätzliche Ausrüstung. Hintergrund sind unter anderem der Ukraine-Krieg und die Sorge vor Cyberangriffen oder Sabotage. Der Führerschein, der soll günstiger und auch flexibler werden. Das Bundeskabinett hat entsprechende Gesetzespläne von Verkehrsminister Schnieder auf den Weg gebracht. Bei Welt.tv hat er gesagt:
19: Wir bauen vor allem Bürokratie ab, wir machen es einfacher, wir schaffen Optionen und dann wird am Ende ein günstigerer und einfacher Führerschein stehen.
18: Unter anderem soll der Theorieunterricht mehr digital stattfinden und der Fragenkatalog für die Theorieprüfung um ein Drittel schrumpfen. Die neuen Regeln sollen Anfang 2027 in Kraft treten. Das Dresdner Ordnungsamt geht verstärkt gegen Raucher vor, die ihre Zigarettenkippen achtlos auf die Straße werfen. Bei einer ersten Schwerpunktkontrolle wurden gestern 56 Verstöße geahndet. Für die Betroffenen gab es ein Bußgeld in Höhe von 55 Euro. In den nächsten Tagen werde es weitere Kontrollen geben, teilte die Stadt mit. Der Hintergrund: Zigarettenfilter enthalten Kunst- und Schadstoffe, die Böden und Grundwässer belasten. Bewohner eines Mehrfamilienhauses in Bautzen sind möglicherweise nur knapp einer Katastrophe entgangen. Am Vormittag war in einem Aufgang Gas ausgetreten. 9 Menschen wurden in Sicherheit gebracht. Sie kamen zur Kontrolle ins Krankenhaus, sagte uns ein Sprecher der Rettungsleitstelle. Einige klagten über Beschwerden wie Übelkeit oder Schwindel. Wie es zu dem Gasleck in der 5. Etage kommen konnte, dazu laufen nun Ermittlungen.
2: So, wir laufen erstmal zum Sachsenwetter. Meist stark bewölkt, mit Schauern, örtlich auch Gewitter bei. Dann kann es Starkregen und Windböen geben. Aufpassen. 18 bis 22 Grad, aber relativ mild. Die kommende Nacht zieht das Ganze ab. Es lockert auf. Tiefstwerte 11 bis 7 und zum Morgen dann mit örtlichem Nebel. Ja, und morgen, der Donnerstag, wechselnd bewölkt, zunächst trocken. Ab Mittag mit ein paar Schauern, 19 bis 22 Grad. Und ab Freitag wird schön. Was soll ich sagen? Heiter bis wolkig, 24 bis 26 Grad. Samstag mal ein paar Quellwolken, sonst Sonne und bis 29 Grad. Ich dachte, ich sag's mal.
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2: Hitradio RTL meldet A9 Nürnberg Richtung Leipzig zwischen Kreuz Rippachtal und Bad Dürrenberg. 2 Kilometer Stau. A14 Halle Richtung Dresden zwischen Leipzig Nordost und Kleinpösner. 2 Kilometer stockend. Und A38 Halle Richtung Leipzig zwischen Merseburg Nord und Leuna. 3 Kilometer stockend. Es blitzt auf der S43 Waldsteinberg beidseitig in Waschleite ortsauswärts am Schaubergwerk und zwischen Zittau und Olbersdorf an der Humboldt-Siedlung beidseitig.
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2: Und wir wünschen Ihnen einen schönen Start in diesen Feierabend, in diesem Mittwochfeierabend mit den Hooters, mit The Weeknd und mit Mantle as Anything.

0: zeitloser Klassiker mit den Hooters, All You Zombies, Hitradio RTL, gleich mit Experience, Never Ending Dream, wo wir so ein bisschen Wissen zum Mitnehmen an diesem Mittwochnachmittag um 4:45 gehen. Grüße raus nach Stolberg an den Jan, der hat nämlich die nächste Frage an unser helles Köpfchen Matthias Draheim gestellt. Wenn jemand etwas abbricht oder aufgibt, da sagt man ja auch gerne mal, er oder sie haben die Segel gestrichen. Ja, und da würde es interessieren, warum man das in diesem Zusammenhang sagt. Da kann geholfen werden.
1: Aha, in 30 Sekunden.
2: Der Ausdruck vom Segelstreichen, der steht ursprünglich für die Kapitulation eines Segelschiffs. Hunderte von Jahren wurden damit ja die Meere durchkreuzt. Es wurde gehandelt, neue Welten entdeckt, Piraten trieben ihr Unwesen und es wurden Seeschlachten geschlagen. Es kam im Kampf um Ruhm, Ehre und Gold aber auch schon mal vor, dass der Kapitän eines kleineren Schiffs mit weniger Kanonen vor einem größeren kapitulieren musste. Ohne Chance zum Abhauen mit wehenden Fahnen gab er auf, indem er die Segel einholen ließ. Sie wurden zusammengerollt und glatt gestrichen. Das Schiff war ohne gehisste Segel für alle Augen manövrierunfähig und damit wehrlos. Daher kommt unsere Redewendung vom Segelstreichen, wenn jemand aufgibt.

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0: Hier ist Radio RTL, gleich gibt's The Stranglers mit Always the Sun. Ob die Sonne kommt, klären wir gleich noch. Captain Hollywood Project haben wir mit Moore und Sandra sagt, hi. So, was mit der Sonne? Heute nicht ganz so sehr viel, morgen etwa 3 bis 6 Stunden, aber ab Freitag geht's richtig zur Sache mit der Sonne. Der Reihe nach, heute Abend und in der Nacht ziehen die Schauer und Gewitter langsam raus. Es lockert auf, Tiefstwerte 11 bis 7 in der Nacht. Und zum Morgen kann es ein paar örtliche Nebelfelder geben. Morgen Donnerstag wechselnd bewölkt und zunächst trocken. Ab Mittag mit ein paar Schauern und 19 bis 22 Grad. Und wie angekündigt, Freitag heiter bis wolkig und trocken. 24 bis 26 Grad.
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0: Hitradio RTL meldet A4 Dresden Richtung Chemnitz zwischen Chemnitz-Glößer und Chemnitz-Mitte. 1 Kilometer Stau. Die A9 Nürnberg Richtung Leipzig zwischen Kreuz-Rippachtal und Bad Dürrenberg. 1 Kilometer Stau. Waschleiterorts auswärts am Schaubergwerk sind wir bei den Blitzern. Da steht nämlich einer. Zwischen Zitter und Olbersdorf auch noch einer an der Humboldt-Siedlung und der blitzt wohl beidseitig.
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0: haben Sie jetzt nicht Unrecht, The Stranglers. Always the Sun, zumindest fürs Pfingstwochenende ist die Sonne always da. Hitradio RTL, schönen Mittwochnachmittag. Gucken wir mal ein bisschen vor auf dieses Wochenende. Purple Disco Machine. Da läuft der Pfingst-Countdown. Freitag geht's los. Am Freitag ist der Dresdner Zwinger das Wohnzimmer von Purple Disco Machine. Vier Abende in Folge macht er dort Party und für den Pfingstmontag gibt es wohl noch Tickets. Der Rest ist leider schon ausverkauft. Ein bisschen was hat er schon verraten, die Purple Disco Machine.
1: So viel verraten kann ich nicht. Das heißt natürlich Purple Disco Machine und Friends und es wird wieder viele Freunde geben. Ist es trotzdem abgekoppelt zu den letzten, was er schon mit Band war. Und wir sind natürlich aufgrund der Gegebenheiten, der örtlichen Gegebenheiten etwas eingeschränkter. Es wird sich schon auf einen DJ-Set beschränken, aber nichtsdestotrotz wird es viele Gast-Features, Sänger, Tänzer geben, die dafür sorgen werden, dass der Abend trotzdem bunt ist. Und wir werden auch viel mit Licht arbeiten, auch die Silhouette des Zwingers, auch Gebäude illuminieren. Also wir werden da einiges machen, was für mich auch super besonders ist und das ist auch einige Gründe, warum wir so lange schon jetzt akribisch daran arbeiten.
0: Na ja, das wären vier bunte Tage. Wie gesagt, für Pfingstmontag gibt es noch Tickets, der Rest ausverkauft und mit Hitradio RTL gewinnt.

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20: Ich bin Dominik Schweiger. Weniger Fragen und deutlich weniger Bürokratie. Die Bundesregierung plant eine Reform für den Führerschein, die ihn deutlich günstiger und auch einfacher machen soll. Fahrschulverbände lehnen die Pläne aber ab. Tanja Wagner berichtet.
21: Aktuell werden für den Autoführerschein im Schnitt 3.400 Euro fällig, teilweise über doppelt so viel wie in anderen Ländern. Nach den Plänen von Verkehrsminister Schnieder soll sich das schon Anfang nächsten Jahres ändern. Der Theorieunterricht soll nicht mehr Pflicht sein, der Fragenkatalog von derzeit fast 1.200 Fragen zusammengestrichen werden und Fahrschüler sich digital per App vorbereiten können.
20: In Chemnitz musste ein Lokführer gestern Abend den Regionalexpress nach Zwickau mit einer Notbremsung zum Stehen bringen, weil zwei Mädchen auf den Gleisen waren. Polizisten holten die 11 und 12 Jahre alten Kinder unverletzt von den Schienen und übergaben sie ihren Eltern. Die Polizei warnt erneut vor Lebensgefahr im Gleisbereich und an Oberleitungen. Die haben 15.000 Volt Stromstärke und schon die bloße Annäherung kann tödlich sein. Leipziger Forscher haben im menschlichen Gehirn unbekannte Zellen gefunden, die bei Ausbruch von Alzheimer deutlich häufiger vorkommen. Das ermögliche neue Einblicke in die biologischen Mechanismen der Krankheit. Und das wiederum könnte dazu beitragen, neue und zielgerichtetere Therapien zu entwickeln, heißt es vom Anatomieinstitut der Leipziger Uni. Unterstützt wurden die Forscher von Wissenschaftlern der Portland-Universität. Der SC Freiburg steht heute vor dem größten Spiel seiner Vereinsgeschichte. Im Finale der Europa League trifft Freiburg in Istanbul auf Aston Villa aus der Premier League. Mit einem Sieg würde sich der SC Freiburg zum ersten Mal für die Champions League qualifizieren. Anstoß in Istanbul ist um 21 Uhr.
22: Jetzt erstmal Anstoß zum Sachsenwetter. Heute Abend und in der Nacht. Die Gewitter und Schauer ziehen ab. Es lockert auf. Tiefstwerte dann 11 bis 7 Grad und zum

0: Morgen, ja, das ein oder andere Nebelfeld, da ein bisschen aufpassen. Morgen wechselnd bewölkt und zunächst trocken, ab Mittag dann einzelne Schauer und 19 bis 22 Grad und Freitag heiter bis wolkig und 24 bis 26 Grad.
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0: Hitradio RTL meldet. A4 Chemnitz Richtung Dresden, zwischen Dresden-Neustadt und Dresden-Flughafen. 1 Kilometer Stau nach Unfall auf der linken Spur und es blitzt. Waschleiterorts auswärts am Schaubergwerk. Zwischen Zittau und Olbersdorf an der Humboldt-Siedlung beidseitig und Pomsen-Ortseingang aus Richtung Leipzig.
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0: Und der sagt auf in diesen entspannten Mittwochabend, jetzt mit ABBA und Angel Eyes, mit Wolfsheim. Und hier sind Berlin und danach kümmern wir uns mal um Essen und Trinken. Hält ja Leib und Seele zusammen.

0: ist Musik wie ein sonniger Tag. Angel Eyes mit ABBA 79. Hitradio RTL, gleich ein paar Jahre jünger. Robbie Williams an diesem Mittwochnachmittag mit Supreme. Alpha will die 80er auch noch mit Sounds Like a Melody. Aber jetzt brauchen wir erstmal was zu essen und zu trinken. Richtig?
1: Richtig. 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
0: Es hat sich rumgesprochen, dass es hier auf Hitradio RTL zweimal täglich richtig schöne, dicke Grillpakete gibt. Da ist alles drin, was man braucht für das erfreute Grillherz. Saftige Steaks, knackige Bratwürste, Bier. Das ist noch nicht kalt, aber das kriegen sie hin. Und natürlich weiterer dufter Grillzubehör. Und am Telefon lauscht meinen Worten jetzt die ganze Zeit schon hoffentlich andächtig Claudia aus Coswig. Hallo Claudia, ich grüße dich.
2: Hallo.
0: Claudia, was ich gerade gesagt habe, hast du gehört, ja?
2: Das habe ich gehört, ja.
0: Und was meinst du, warum du jetzt am Telefon bist?
2: Weil ich so ein Grillpaket gewonnen habe.
0: Weil du ein Grillpaket gewonnen hast. Genau so sieht das aus. Das nächste Grillpaket gibt es für dich. Ihr habt Festivitäten anstehen?
2: Ja, tatsächlich. Ich bin gerade bei meiner Mutti zum Geburtstag. Mein Sohn sitzt auf dem Balkon. Der feiert nächsten Monat seinen 18.
0: Oha.
2: Im gleichen Monat noch meine Nichte, ihren 18. Mein Freund feiert auch noch Geburtstag. Also das passt super.
0: Muss ja bei so vielen Partys geht es auch ein bisschen ins Geld, oder?
2: Ja.
0: Alles klar. Pass auf, liebe Claudia, dann einmal sozusagen Grillparty nehmen wir auf unsere Kappe, geht auf unseren Nacken, Neudeutsch. Das Grillpaket ist unterwegs und das schenken wir dir.
2: Super, vielen Dank.
0: Dann viel Spaß und lasst es euch schmecken, ja?
2: Ja, danke schön.
0: Wer noch Bedarf hat, anmelden. Einfach das Wort angrillen an die 0351 5000 2000 schicken. Morgen in der Hitradio RTL Morning Show das nächste Grillpaket. Und dran denken, freitags gibt es das große Besteck, immer die Grillpakete XXL.
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8: Hit Radio RTL, 5:30 haben wir's. Gleich gibt's die Cutting Crew, I Just Died in Your Arms Tonight, die 90er mit The Beloved und DJ Bobo, gleich mit Freedom. Vorher gucken wir zum Sachsenwetter. Naja, langsam zieht auch so ein bisschen Ruhe ein. Heute Abend und in der Nacht ziehen die Schauer und Gewitter langsam ab. Es lockert auf. Tiefstwerte in der Nacht 11 bis 7 Grad. Zum Morgen dann so ein paar Nebelfelder. Und morgen wechselnd bewölkt und zunächst trocken. Ab Mittag mit ein paar Schauern 19 bis 22 Grad. Und ab Freitag wird's schön.
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8: Hitradio RTL meldet A4 Chemnitz Richtung Dresden zwischen Dresden-Neustadt und Dresden-Flughafen 3 Kilometer stockend und A4 Chemnitz Richtung Erfurt zwischen Hohensteine-Ernsthal und Glauchau-Ost haben wir Gegenstände, hier Reifenteile auf allen Spuren. Es blitzt zwischen Zittau und Olbersdorf an der Humboldt-Siedlung beidseitig und Pomsen Ortseingang aus Richtung Leipzig.
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0: The Cutting Crew, I Just Died in Your Arms Tonight. Hitrade RTL hier. Gleich haben wir es 5:45 an diesem Mittwochabend, früher Abend. Aktuelles Thema, Sie haben es gehört, die Suche nach den drei Verschütteten in Görlitz ist offenbar in der entscheidenden Phase. Die Einsatzkräfte haben in der vergangenen Stunde begonnen, größere Trümmer abzutragen mit der Hand, aber auch mit Hilfe eines Kranes und eines Baggers. Unter den Trümmern des nach Gasexplosion eingestürzten Wohnhauses werden zwei Frauen aus Rumänien vermutet und ein Deutsch-Bulgare. Knut-Michael Kunut ist für uns vor Ort.
1: Die Suche nach den Verschütteten ist offenbar jetzt in die entscheidende Phase gegangen. Die Kräfte sind vorgedrungen in Bereiche, wo die beiden Frauen und der Mann vermutet wird. Polizeisprecher Stefan Heidock, wo sind die Kräfte denn jetzt?
2: Ja, in der vergangenen Nacht konnte das Gas endlich hier in der James-von-Moltke-Straße abgestellt werden. Die Rettungskräfte vom THW und der Feuerwehr konnten auch die rechte Giebelseite noch fixieren, sodass die Gefahren in dem Bereich der Trümmer minimiert worden sind. Das bedeutet, das THW und auch die Feuerwehr konnte hier mit schwerem Gerät anrücken. Mehrere Radlader, mehrere Kräne und auch Bagger sind hier im Einsatz, sodass heute explizit ein Fortschritt im Räumen der Trümmer erzielt werden konnte. Und Sie haben es angesprochen, Herr Kunut, wir kommen jetzt langsam in den Bereich, in den unteren Bereich des Gebäudes voran, sodass wir jetzt voller Hoffnung sind, hier auf die Vermissten zu stoßen.
1: Gesetzt im Fall, es werden Menschen gefunden. Was hat das jetzt für Konsequenzen, wenn ich jetzt mal zu dem Bagger schaue oder zu den Suchkräften?
2: Ja, sollten wir hier auf Menschen treffen, dann werden diese Suchmaßnahmen natürlich sofort unterbrochen. Dann müssen Rettungskräfte, Ärzte herangebracht werden, die über den Gesundheitszustand entscheiden. Und sollten wir hier entsprechend auch Leichen feststellen, dann kommt natürlich die Polizei ins Boot. Dann kommen unsere Kriminaltechniker hier zum Einsatz.
1: Wir hoffen natürlich alle auf ein Wunder, dass die Menschen lebend geborgen werden. Und dafür steht auch dann der Rettungsdienst bereit.
2: Das ist korrekt. Wir sind hier auf alle Eventualitäten vorbereitet.
1: Stefan Heidock, Polizeisprecher der Polizeidirektion Görlitz. Und damit zurück ins Studio.
0: Ja, vielen Dank euch beiden, Knut-Michael Kunert, für uns vor Ort. Sobald es da Neuigkeiten gibt, erfahren Sie es natürlich hier auf Hitradio RTL.

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11: Ich bin Dominik Schweiger. Die Fahrschulverbände halten von den Führerscheinplänen der Bundesregierung nicht wirklich viel. Sie warnen, dass bei einer kürzeren Ausbildung oder vereinfachten Prüfung die Verkehrssicherheit leiden könnte. Der Plan der Bundesregierung, mehr digitaler Theorieunterricht, kleinerer Fragenkatalog für die Prüfung und flexiblere Vorgaben bei Sonderfahrten, das soll den Führerschein insgesamt günstiger machen. Die Suche nach den 3 Verschütteten in Görlitz ist offenbar in der entscheidenden Phase. Die Einsatzkräfte haben in den vergangenen Stunden größere Mengen an Trümmern abgetragen, mit der Hand, aber auch mit Hilfe eines Krans und eines Baggers. Knut Michael Kunot ist für uns vor Ort.
12: Ja, die Suchkräfte sind jetzt offenbar zu entscheidenden Bereichen vorgestoßen. Da, wo noch Mauerreste des zusammengestürzten Hauses stehen und dort werden Hohlräume vermutet. Noch sind die Suchmaßnahmen hier im Gange. Man hört den Kran, man sieht auch einen Bagger. Wenn die aber aufhören, wenn das gestoppt wird, dann kann man davon ausgehen, dass Menschen gefunden wurden, ob noch lebend oder bereits tot. Görlitz hofft auf ein Wunder.
11: Wer in Sachsen um Bürgergeld, Sozialhilfe oder einen Schwerbehindertenstatus streitet, landet immer häufiger vor Gericht. Die Zahl der Verfahren an den Sozialgerichten ist im letzten Jahr deutlich gestiegen. Laut dem Sächsischen Landessozialgericht hat es mehr als 15.000 neue Klage- und Eilverfahren gegeben. Das bedeutet ein Plus von gut 8%. Trotz der höheren Belastung konnten die Gerichte einen größeren Verfahrensstau verhindern. Der SC Freiburg möchte heute

0: heute im größten Spiel der Vereinsgeschichte seinen ersten Europapokaltitel feiern. Im Endspiel der Europa League trifft der SC in Istanbul auf Aston Villa aus der Premier League. Im Falle eines Sieges würde sich Freiburg zum ersten Mal für die Champions League qualifizieren. Anstoß in Istanbul ist um 21 Uhr.
1: So, wir gucken zum Sachsenwetter heute Abend und in der Nacht. Das mit den Gewittern und mit den Schauern zieht langsam ab. Es lockert auf. Tiefstwerte 11 bis 7 Grad und zum Morgen gibt es so ein bisschen Nebel. Morgen zum Donnerstag wechselnd bewölkt und zunächst trocken. Ab Mittag dann einzelne Schauer und 19 bis 22 Grad.
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1: Hitradio RTL meldet A72 Chemnitz Richtung Zwickau zwischen Kreuz Chemnitz und Chemnitz Rottluft, defekter LKW. Hier Radwechsel auf der Fahrerseite, Vorsicht bitte. Und die A72 Hof Richtung Zwickau zwischen Pirk und Plauen Ost einen Kilometer stockend. Aktuelle Blitzer, Dresden Ammonstraße statt einwärts vorm Tunnel Wiener Platz, Zittau die Humboldtstraße und in Pomsen Ortseingang aus Richtung Leipzig.
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1: Schönen Mittwochabend. Gleich gucken wir ein bisschen zum Sport. Vorher die Simple Minds, Billie Eilish und hier Camouflage.

Das ist eine Information, die trage ich schon die ganze Woche mit mir rum. The Simple Minds, Don't You Forget About Me, in dieser Woche seit 41 Jahren draußen. Also am 18. Mai 1985 in den USA Nummer 1. Und diese Information wollte ich Ihnen dazu noch geben. Es ist, falls Sie Fan von den Simple Minds sind, gibt mittlerweile jetzt auch auf Deutsch ein Buch von den Jungs. Ist sowas wie eine Autobiografie von Jim Kerr und Charlie Burchill, was ja nun eigentlich die zwei Masterminds hinter den Simple Minds sind und auch gute Freunde sind. Und in diesem Buch geht es eigentlich ja auch mit um die Simple Minds, aber eigentlich um die Freundschaft zwischen Jim und Charlie, den beiden Männern hinter den Simple Minds. Gibt es momentan also jetzt im Handel auch als, wie heißt es, Kindle oder dort auf die, so dass sie kein Papier in der Hand haben. Also wollte ich bloß nochmal sagen. Jetzt zum Sport, kurzer Blick zum Sport. Wir fangen an mit Freiburg, da geht es um Fußball. Die fiebern dem größten Spiel der Vereinsgeschichte entgegen. Am Abend treffen die Breisgauer im Europa-League-Finale in Istanbul auf Aston Villa. Mehr als 11.000 Freiburg-Fans übrigens werden am Bosporus mit erwartet und die Engländer gehen als leichter Favorit ins Spiel. 21 Uhr Start. Und Eishockey auch noch, das ist auch praktisch wie ein Endspiel. Deutschland im vierten Vorrundenspiel gegen Olympiasieger und Titelverteidiger USA stehen so ein bisschen unter Druck, denn bis jetzt noch kein Spiel gewonnen, 3 Niederlagen aus den ersten 3 Spielen. Wir bräuchten jetzt mal ein paar Punkte, um die Chance aufs Viertelfinale wenigstens ein bisschen zu wahren. Das Duell gegen die USA 2020 in Zürich. So, und jetzt Elton John hier auf Hitradio RTL. Can you feel the love tonight? Oh ja. Yeah.

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4: Hier trat der RTL gleich mit Mike and the Mechanics, mit Ace of Base und Boys von Sabrina. Außerdem ein bisschen Agathe Bauer und wir gucken zum Sachsenwetter. Der Abend und die Nacht mit, naja, so einem Rückgang. Es ist nicht mehr so schauerig und nicht mehr so gewitterig. Es lockert langsam auf in der Nacht. Tiefstwerte dann 11 bis 7 Grad und zum Morgen so ein bisschen Nebel. Morgen wechselnd bewölkt, zunächst trocken, ab Mittag dann einzelne Schauer 19 bis 22 Grad. Gibt aber auch Sonne, 3 bis 6 Stunden sind avisiert.
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4: Im Moment gibt es keine Verkehrsstörungsmeldungen, kommen so ein paar Nachtbaustellen auf den Autobahnen dazu heute Nacht, aber im Moment keine Störungen, wünschen wir gute Fahrt, aber Vorsicht, es blitzt Dresden-Ammonstraße stadteinwärts vorm Tunnel Wiener Platz und Pommsen Ortseingang aus Richtung Leipzig.
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1: Oh, erklären wir Ihnen gerne schnell nochmal, was das ist. Es geht um Songs, in denen Sie Sachen entdecken und dann auch hören, die mit hundertprozentiger Sicherheit meist so nicht gesungen werden, aber doch zehn relativ gut zu verstehen sind.
2: Ja, und meistens auch sehr lustig sind. Der Andreas Schuberts aus Meuro hat auch einen schönen Vorschlag für uns.
3: Hallo Mirko und Claudi. Mein Agathe Bauer Song ist Solo Porti. Ich verstehe da immer gleich am Anfang: Nie wieder kehrt der Alte.
2: Okay, das hören wir uns an. Erstmal der Song hier.
1: Also das ist hier Solo Porti, Peter Kent und Luisa Fentes, ne?
2: Schön. Okay. So, und am Anfang also, nie wieder kehrt der Alte.
1: Muss ja frech.
2: Nie wieder kehrt der Alte? Kehrt
1: der Alte, ja. Also ich höre es auch relativ deutlich. Nie wieder kehrt der Alte.
2: Kehrt also immer die Alte, ja? Ist ja mies.
1: Ey, wenn ich's gesagt hätte, würde ich ja schon wieder den Shitsturm toben. Wo ich sage, ja, wenn du es sagst, naja, wenn du denkst, bitte. Ihren Agathe Bauer Song, den denken Sie bitte nicht nur, sondern den schicken Sie.
2: Auch gerne an die 0351 5000 2000 per WhatsApp bitte.
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4: Ich bin Dominik Schweiger. Der Bundestag berät momentan zum ersten Mal über einen Gesetzentwurf der Bundesregierung zum Recht auf Reparatur. Mit der geplanten Reform soll eine EU-Richtlinie in nationales Recht umgesetzt werden. Der Entwurf sieht strengere Vorgaben für die Hersteller vor. Mehr von Fiona Reinhardt.
5: Die neuen Regeln sollen dazu anregen, sich für eine Reparatur zu entscheiden, anstatt für ein neues Produkt, so Bundesjustizministerin Stefanie Hubig. Konkret geht es darum, dass Hersteller von beispielsweise Waschmaschinen, Computern, E-Rollern und Co. dazu verpflichtet werden, die Geräte während der üblichen Lebensdauer zu einem angemessenen Preis zu reparieren, unabhängig von der Dauer der Produktgarantie.
4: Bei einer Verfolgungsjagd vergangene Nacht in der Dresdner Neustadt ist ein Schaden von 130.000 Euro entstanden. Ein 20-jähriger Libyer war mit einem gestohlenen Range Rover vor der Polizei geflüchtet. Dabei rammte er insgesamt 11 Autos und eine Grundstücksmauer, bevor der Wagen auf der Seite landete. Der 20-jährige, der unter Drogen und Alkohol stand, wurde festgenommen. Die Polizei sucht jetzt noch nach 3 weiteren Männern, die während der Flucht aus dem Auto gesprungen waren. Nach Berichten über zahlreiche Verstöße gegen die 12-Uhr-Regel an Tankstellen hat Sachsens Wirtschaftsminister Dirk Panther Kontrollen angekündigt. Zuständig für die Überprüfung sei die Marktüberwachung, sagte der SPD-Politiker. Dazu sei man bereits in Gesprächen. Das Ziel sei es, so Panther, für mehr Transparenz und Sicherheit bei den Spritpreisen zu sorgen. In Sachsen hat seit April fast jede 5. Tankstelle gegen die 12-Uhr-Regel verstoßen. Der SC Freiburg steht heute vor dem größten Spiel seiner Vereinsgeschichte. Im Finale der Europa League trifft Freiburg in Istanbul auf Aston Villa aus der Premier League. Mit einem Sieg würde sich der SC Freiburg zum ersten Mal für die Champions League qualifizieren. Anstoß in Istanbul ist um 21 Uhr.
3: Das Sachsenwetter.
6: In den nächsten Stunden vereinzelt Schauer, örtlich auch Gewitter, teils mit Starkregen und Windböen. In der Nacht ziehen die Schauer nach Osten ab, danach lockert's auf, örtlich Nebel, Tiefsttemperaturen zwischen 11 und 7 Grad. Morgen wechselnd bewölkt, ab Mittag einzelne Schauer bis 22 Grad, übermorgen heiter bis wolkig und bis 25 Grad.
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6: Auf der A9 Richtung Nürnberg verlorene Ladung, und zwar Erde, liegt da zwischen Eisenberg und Bad Klosterlausnitz.

0: Auf der A13 Richtung Berlin liegt ein Metallteil auf der rechten Spur zwischen Ortrand und Ruhland. Geblitzt wird in Zittau auf der Humboldtstraße, in Dresden auf der Amonstraße und in Chemnitz-Glöser auf der Chemnitz-Talstraße.
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Guten Abend, hier ist Hitradio RTL mit einer wichtigen Verkehrsmeldung. Am Kreuz Chemnitz liegen Reifenteile, und zwar an der Überfahrt von der A4 auf die A72 Richtung Hof.

0: Das Sachsenwetter.
1: In den nächsten Stunden vereinzelt Schauer, örtlich auch Gewitter, teils mit Starkregen und Windböen. In der Nacht ziehen die Schauer nach Osten ab, danach lockert's auf, örtlich Nebel, Tiefsttemperaturen zwischen 11 und 7 Grad. Morgen wechselnd bewölkt, ab Mittag einzelne Schauer bis 22 Grad, übermorgen heiter bis wolkig und bis 25 Grad.
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1: Es liegen Reifenteile am Kreuz Chemnitz in der Überfahrt von der A4 auf die A72 Richtung Plauen. Geblitzt wird in Zittau auf der Humboldtstraße, in Dresden auf der Ammonstraße und in Chemnitz-Glöse auf der Chemnitz-Talstraße.
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5: Ich bin Dominik Schweiger. Nach ihrer Festnahme in München sitzen 2 mutmaßliche China-Spione in Untersuchungshaft. Ein Ermittlungsrichter am Bundesgerichtshof hat die Haftbefehle gegen das deutsche Ehepaar bestätigt. Die Bundesanwaltschaft wirft den beiden vor, für einen chinesischen Geheimdienst gearbeitet zu haben. Sie sollen versucht haben, an wissenschaftliche Informationen zur Spitzentechnologie zu gelangen, die auch militärisch genutzt werden kann. Weniger Fragen und deutlich weniger Bürokratie. Die Bundesregierung plant eine Reform für den Führerschein, die ihn deutlich günstiger und auch einfacher machen soll. Fahrschulverbände lehnen die Pläne aber ab. Tanja Wagner berichtet.
6: Aktuell werden für den Autoführerschein im Schnitt 3.400 Euro fällig, teilweise über doppelt so viel wie in anderen Ländern. Nach den Plänen von Verkehrsminister Schnieder soll sich das schon Anfang nächsten Jahres ändern. Der Theorieunterricht soll nicht mehr Pflicht sein, der Fragenkatalog von derzeit fast 1.200 Fragen zusammengestrichen werden und Fahrschüler sich digital per App vorbereiten können.
5: Dynamo Dresden ist wegen der Ausschreitungen beim Heimspiel gegen Hertha BSC zu einer hohen Geldstrafe verurteilt worden. 91.200 Euro muss der Zweitliga-Club zahlen, so das DFB-Sportgericht. Außerdem soll der K-Block bei einem Heimspiel leer bleiben. Ein weiteres Heimspiel wurde zur Bewährung ausgesetzt. Die SGD akzeptiert das Urteil nicht und will Einspruch einlegen. Geschäftsführer Stefan Zimmermann fordert eine mündliche Verhandlung vor dem Sportgericht in Frankfurt. Der SC Freiburg steht heute Abend vor dem größten Spiel seiner Vereinsgeschichte. Im Finale der Europa League trifft Freiburg in Istanbul auf den englischen Premier League-Club Aston Villa. Trainer Julian Schuster sprach vor dem Endspiel von einem sehr besonderen Moment. Rund 11.000 Freiburger Fans werden die Mannschaft im Stadion unterstützen. Anstoß in Istanbul ist um 21 Uhr.
4: Das Sachsenwetter.
7: In den nächsten Stunden vereinzelt Schauer, örtlich auch Gewitter, teils mit Starkregen und Windböen. In der Nacht ziehen die Schauer nach Osten ab, danach lockert's auf, örtlich Nebel, Tiefstemperaturen zwischen 11 und 7 Grad. Morgen wechselnd bewölkt, ab Mittag einzelne Schauer bis 22 Grad, übermorgen heiter bis wolkig und bis 25 Grad.
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7: A9 Richtung Berlin, es liegen Reifenteile zwischen Coswig und Köselitz. Geblitzt wird in Chemnitz-Glöser auf der Chemnitz-Talstraße.
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0: Das Sachsenwetter.
1: In den nächsten Stunden vereinzelt Schauer, örtlich auch Gewitter, teils mit Starkregen und Windböen. In der Nacht ziehen die Schauer nach Osten ab, danach lockert's auf, örtlich Nebel, Tiefsttemperaturen zwischen 11 und 7 Grad. Morgen wechseln bewölkt, ab Mittag einzelne Schauer bis 22 Grad, übermorgen heiter bis wolkig und bis 25 Grad.
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1: Auf der A13 Richtung Berlin liegen Reifenteile zwischen Karlau und Kittlitz.
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1: Wenn sich eine Tür schließt, dann hoffen wir, dass sich eine neue öffnet. Manchmal ist es im Leben so, ein Traum zerbricht, eine Beziehung endet, wir verlieren vielleicht unseren Job und es fühlt sich alles auswegslos an. Und vielleicht schauen Sie in diesen Momenten auch nach oben und fragen einfach, warum? Wir wollen meist an dem Alten festhalten, aber möglicherweise sieht Gott viel weiter als wir. Vielleicht sieht er Wege, die wir noch nicht sehen. In der Offenbarung des Johannes steht, sieh, ich habe vor dir eine Tür aufgetan, die niemand schließen kann. Jesus tritt hier selbst als Türöffner auf. Er stößt Türen auf, die nie wieder zufallen. Natürlich heißt das nicht, dass jede geschlossene Tür auch leicht zu akzeptieren ist. Natürlich tut es weh, wenn wir Menschen aus unserem Leben verlieren, wenn wir vielleicht enttäuscht wurden. All das hinterlässt bei uns Spuren. Auch in der Bibel lassen sich dazu viele Geschichten finden. Als Jesus tot war, da waren die Jünger voller Angst. Eine Tür hatte sich geschlossen und dann änderte sich alles mit der Auferstehung zu Ostern. Niemand wird vergessen. Auch

0: In den dunkelsten Zeiten können wir Türen zu Gott und auch zu unserem Herzen öffnen, hindurchgehen und neu anfangen.
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2: Ich bin Dominik Schweiger. Die Bundesregierung hat ein milliardenschweres Ausbauprogramm für den Zivilschutz beschlossen. Bis 2029 sollen 10 Milliarden Euro investiert werden, unter anderem in Ausrüstung und Personal des Technischen Hilfswerks. Geplant ist außerdem, öffentliche Schutzräume wie Bunker oder Tiefgaragen in einer Datenbank zu erfassen. Auch beim Führerschein sind Änderungen geplant. Durch mehr Digitalisierung und weniger Bürokratie sollen die Kosten künftig sinken. Der Bundestag berät momentan zum ersten Mal über einen Gesetzentwurf der Bundesregierung zum Recht auf Reparatur. Mit der geplanten Reform soll eine EU-Richtlinie in nationales Recht umgesetzt werden. Der Entwurf sieht strengere Vorgaben für die Hersteller vor. Mehr von Fiona Reinert.
3: Die neuen Regeln sollen dazu anregen, sich für eine Reparatur zu entscheiden, anstatt für ein neues Produkt, so Bundesjustizministerin Stefanie Hubig. Konkret geht es darum, dass Hersteller von beispielsweise Waschmaschinen, Computern, E-Rollern und Co. dazu verpflichtet werden, die Geräte während der üblichen Lebensdauer zu einem angemessenen Preis zu reparieren, unabhängig von der Dauer der Produktgarantie.
2: Dynamo Dresden ist wegen der Ausschreitungen beim Heimspiel gegen Hertha BSC zu einer hohen Geldstrafe verurteilt worden. 91.200 Euro muss der Zweitliga-Club zahlen, so das DFB-Sportgericht. Außerdem soll der K-Block bei einem Heimspiel leer bleiben. Ein weiteres Heimspiel wurde zur Bewährung ausgesetzt. Die SGD akzeptiert das Urteil nicht und will Einspruch einlegen. Geschäftsführer Stefan Zimmermann fordert eine mündliche Verhandlung vor dem Sportgericht in Frankfurt. Manuel Baum bleibt Trainer des FC Augsburg. Der bisherige Interimstrainer hatte die Mannschaft nach der Trennung von Jes Torup übernommen. Jetzt hat der Fußball-Bundesligist den Vertrag von Baum bis zum 30. Juni 2028 verlängert.
4: Das Sachsenwetter.
5: In den nächsten Stunden vereinzelt Schauer, örtlich auch Gewitter, teils mit Starkregen und Windböen. In der Nacht ziehen die Schauer nach Osten ab, danach lockert's auf, örtlich Nebel. Tiefstemperaturen zwischen 11 und 7 Grad. Morgen wechselnd bewölkt, ab Mittag einzelne Schauer bis 22 Grad, übermorgen heiter bis wolkig und bis 25 Grad.
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5: Auf der A4 Dresden Richtung Chemnitz liegen Gegenstände zwischen Wilstruff und Dreieck Nossen.
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0: Das Sachsenwetter.
1: In den nächsten Stunden vereinzelt Schauer, örtlich auch Gewitter, teils mit Starkregen und Windböen. In der Nacht ziehen die Schauer nach Osten ab, danach lockert's auf, örtlich Nebel, Tiefstemperaturen zwischen 11 und 7 Grad. Morgen wechselnd bewölkt, ab Mittag einzelne Schauer bis 22 Grad, übermorgen heiter bis wolkig und bis 25 Grad.
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3: Ich bin Moritz Einzel. Nach ihrer Festnahme in München sitzen zwei mutmaßliche China-Spione in Untersuchungshaft. Der Bundesgerichtshof hat die Haftbefehle gegen das deutsche Ehepaar bestätigt. Den beiden wird vorgeworfen, für einen chinesischen Geheimdienst gearbeitet zu haben. Sie sollen versucht haben, an wissenschaftliche Informationen zu Spitzentechnologie zu gelangen, die auch militärisch genutzt werden kann. Das Bundeskabinett hat neue Regelungen für Pass- und Personalausweis auf den Weg gebracht und die Einführung der sogenannten digitalen Brieftasche gesetzlich vorbereitet. Was sich bei Perso, Pass und Smartphone ändern soll, berichtet Tine Klimach.
4: Das Smartphone soll zum Ausweis werden, ältere Menschen sollen ihren Personalausweis nicht mehr erneuern müssen und beim Umzug muss der neue Wohnort im Reisepass nicht mehr nachgetragen werden. Beim Perso gilt das für alle Älteren, die 70 Jahre oder älter sind. Aber das ist nur für den alltäglichen Gebrauch bei uns in Deutschland gedacht. Wer ins Ausland reisen will, braucht nach wie vor einen gültigen Ausweis.
3: In Sachsen sind aktuell 20% der Plätze in Asylbewerberheimen belegt. Ende 2024 war dieser Wert noch etwa doppelt so hoch. Das geht aus Antworten auf Anfragen der AfD-Landtagsfraktion hervor. So sind aktuell in Dresden in der Einrichtung Hammerweg nur 96 Menschen untergebracht. Platz gibt es für 400 Personen. Trotzdem verursachten alle Heime im Freistaat im ersten Quartal rund 24 Millionen Euro Kosten, etwa genauso viel wie im gleichen Zeitraum des Vorjahres. Gerade spielt der SC Freiburg.

0: Freiburg im Endspiel der Europa League in Istanbul gegen Aston Villa. Schon vor dem Spiel hat eine Katze für Gesprächsstoff gesorgt. Das Tier ist im Stadion und im Arbeitsbereich der Journalisten herumgelaufen und hat dabei viele Blicke auf sich gezogen. Schon bei den Pressekonferenzen und dem Abschlusstraining war die Katze rund um den Beşiktaş Park unterwegs.
1: Das Sachsenwetter.
2: In den nächsten Stunden vereinzelt Schauer, örtlich auch Gewitter, teils mit Starkregen und Windböen. In der Nacht ziehen die Schauer nach Osten ab, danach lockert's auf, örtlich Nebel, Tiefstemperaturen zwischen 11 und 7 Grad. Morgen wechselnd bewölkt, ab Mittag einzelne Schauer bis 22 Grad, übermorgen heiter bis wolkig und bis 25 Grad.

0: Das Sachsenwetter.
1: In den nächsten Stunden vereinzelt Schauer, örtlich auch Gewitter, teils mit Starkregen und Windböen. In der Nacht ziehen die Schauer nach Osten ab, danach lockert's auf, örtlich Nebel, Tiefsttemperaturen zwischen 11 und 7 Grad. Morgen wechselnd bewölkt, ab Mittag einzelne Schauer bis 22 Grad, übermorgen heiter bis wolkig und bis 25 Grad.
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0: Das Sachsenwetter.
1: In den nächsten Stunden vereinzelt Schauer, örtlich auch Gewitter, teils mit Starkregen und Windböen. In der Nacht ziehen die Schauer nach Osten ab, danach lockert's auf, örtlich Nebel, Tiefsttemperaturen zwischen 11 und 7 Grad. Morgen wechselnd bewölkt, ab Mittag einzelne Schauer bis 22 Grad, übermorgen heiter bis wolkig und bis 25 Grad.
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1: Ich bin Moritz Einzel. Die Fußballer des SC Freiburg haben das Finale der Europa League verloren. Der Sportclub unterlag in Istanbul Aston Villa aus der englischen Premier League klar mit 0:3. Freiburgs Vincenzo Grifo bei RTL.
2: Man muss schon zugeben, dass Aston Villa einfach die bessere Mannschaft war, dass wir leider es nicht geschafft haben, heute Aston Villa zu beeindrucken. Sie waren sehr abgezockt, sie waren sehr erfahren in dem, was sie gemacht haben. Und wir haben dann leider keinen Druck hinbekommen. Und deswegen, glaube ich, war es ein verdienter Sieg auch für Aston Villa.
1: Für das Team aus Birmingham ist es der erste Triumph im zweithöchsten europäischen Wettbewerb. Trainer Unai Emery feiert bereits den 5. Europa-League-Sieg mit dem 3. Verein. Der Bund steigt offenbar beim deutsch-französischen Rüstungskonzern KNDS ein. Nach Informationen der Nachrichtenagentur dpa sollen beim geplanten Börsengang zunächst 40% erworben werden. Binnen 3 Jahren solle der Anteil auf 30% sinken. KNDS stellt Waffensysteme wie zum Beispiel den Kampfpanzer Leopard 2 her. Wer in Sachsen um Bürgergeld, Sozialhilfe oder einen Schwerbehindertenstatus streitet, landet immer häufiger vor Gericht. Die Zahl der Verfahren an den Sozialgerichten ist im letzten Jahr deutlich gestiegen. Laut dem Sächsischen Landessozialgericht hat es mehr als 15.000 neue Klage- und Eilverfahren gegeben. Das bedeutet ein Plus von gut 8%. Trotz der höheren Belastung konnten die Gerichte einen größeren Verfahrensstau verhindern. Bei der Eishockey-WM in der Schweiz hat die deutsche Nationalmannschaft im 4. Spiel die 4. Niederlage hinnehmen müssen. Nach der 3:4-Pleite nach Penaltyschießen in Zürich gegen Titelverteidiger USA hat die DEB-Auswahl aber weiter Chancen auf das Viertelfinale. Immerhin holte das Team von Bundestrainer Harold Kreis den ersten Punkt bei der WM.
0: Das Sachsenwetter.
3: Es lockert in den nächsten Stunden auf. Hier und da kann sich Nebel bilden. Tiefstemperaturen zwischen 11 und 7 Grad. Heute im Laufe des Tages wechselnd bewölkt, ab Mittag sind einzelne Schauer möglich bis 21 Grad, morgen heiter bis wolkig bis 25 Grad, übermorgen viel Sonnenschein bis 28 Grad.

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1: Ich bin Moritz Einzel. Der Titeltraum des SC Freiburg in der Europa League ist ausgeträumt. Der Fußball-Bundesligist aus dem Breisgau ist im Finale von Istanbul gegen Aston Villa letztlich chancenlos gewesen. 3:0 am Ende für das Team aus der englischen Premier League. Freiburgs Trainer Julian Schuster bei RTL.
2: Wir haben im Finale verloren. Das ist das, was für den Moment natürlich überwiegt und natürlich sehr schmerzt.
1: Für Aston Villa, den Club aus Birmingham, ist es der erste Europapokalsieg seit 1982. Damals war es der Europapokal der Landesmeister, die heutige Champions League. Der Führerschein soll günstiger werden. Dafür will die Bundesregierung sorgen und hat eine entsprechende Reform auf den Weg gebracht. Das betrifft unter anderem die Art des Theorieunterrichts. Verkehrsminister Schnieder.
3: Zurzeit ist Präsenzunterricht vorgeschrieben in den Fahrschulen. Das wird es auch künftig geben. Die Möglichkeit ist da, es wird aber keine Pflicht mehr sein. Fahrschülerinnen und Fahrschüler können sich auch, wie das zum Beispiel in Frankreich möglich ist, komplett digital, also per App, auf die theoretische

0: Prüfung vorbereiten.
1: Bei der praktischen Ausbildung sollen viele Sonderfahrten wegfallen. Fahrschüler sollen auch an der Seite der Eltern ans Steuer dürfen, was die Fahrlehrer sehr kritisch sehen. Wer in Sachsen um Bürgergeld, Sozialhilfe oder einen Schwerbehindertenstatus streitet, landet immer häufiger vor Gericht. Die Zahl der Verfahren an den Sozialgerichten ist im letzten Jahr deutlich gestiegen. Laut dem Sächsischen Landessozialgericht hat es mehr als 15.000 neue Klage- und Eilverfahren gegeben. Das bedeutet ein Plus von gut 8%. Trotz der höheren Belastung konnten die Gerichte einen größeren Verfahrensstau verhindern. Die deutsche Eishockey-Nationalmannschaft hat bei der WM in der Schweiz auch ihr viertes Vorrundenspiel verloren. Das Team von Bundestrainer Harold Kreis unterlag Titelverteidiger USA mit 3:4 nach Penalty-Schießen. Damit holte die DEB-Auswahl aber immerhin ihren ersten Punkt und hat weiter Chancen auf das Viertelfinale.
2: Das Sachsenwetter.
3: Es lockert in den nächsten Stunden auf, hier und da kann sich Nebel bilden, Tiefstemperaturen zwischen 11 und 7 Grad. Heute im Laufe des Tages wechseln bewölkt, ab mittags sind einzelne Schauer möglich bis 21 Grad. Morgen heiter bis wolkig bis 25 Grad. Übermorgen viel Sonnenschein bis 28 Grad.

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1: Ich bin Moritz Einzel. Der Bund steigt wohl beim deutsch-französischen Rüstungskonzern KNDS ein. Übereinstimmenden Berichten zufolge sollen beim geplanten Börsengang erstmal 40% erworben werden. Innerhalb weniger Jahre soll der Anteil auf 30% sinken, heißt es. KNDS stellt Waffensysteme wie zum Beispiel den Kampfpanzer Leopard 2 her. Die Bundesregierung will den Schutz der Bevölkerung im Verteidigungs- und Krisenfall stärken. Das Kabinett hat dafür Vorschläge von Innenminister Dobrindt beschlossen. Geplant sind unter anderem neue Fahrzeuge, zusätzliche Ausrüstung und Notfalllager mit wichtigen Materialien. Bis 2029 sollen insgesamt 10 Milliarden Euro in den Zivil- und Bevölkerungsschutz investiert werden. Die Zahl der Verfahren an den sächsischen Sozialgerichten ist deutlich gestiegen. Das geht aus dem aktuellen Jahresbericht des sächsischen Landessozialgerichts hervor.
2: Im letzten Jahr habe es mehr als 15.000 neue Klage- und Eilverfahren gegeben, ein Plus von gut 8%.